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1: Ich bin Hendrik Daum. Am Rande des Christopher Street Day in Berlin ist am späten Abend ein Fahrzeug in eine Menschenmenge gefahren. Laut Polizei wurde dabei ein Mensch getötet. Mindestens 14 Menschen wurden verletzt, einige von ihnen offenbar schwer bis lebensgefährlich. Zahlreiche Einsatzkräfte sind vor Ort, man fahnde weiterhin nach möglichen mehreren Tatverdächtigen, heißt es. Der Vorfall ereignete sich in der Parkanlage des Tiergartens. Die Veranstalter brachen den CSD nach dem Vorfall sofort ab. Berlins regierender Bürgermeister Wegner sprach vor Ort von einem brutalen Angriff auf die freie und weltoffene Gesellschaft.
2: Viele feiernde Menschen, die glücklich waren, die die Vielfalt dieser Stadt gefeiert haben, die Weltoffenheit, die Freiheit, ja auch die Liebe. Dieser Tag wurde durch diese schreckliche Tat beendet.
1: Mittlerweile über 250.000 Menschen sind in Frankreich und Spanien vor den massiven Waldbränden in Sicherheit gebracht worden, unter ihnen auch viele Touristen. Im Südwesten Frankreichs haben die anhaltenden Brände eine der größten Evakuierungsaktionen in der Geschichte des Landes ausgelöst. Neben der Feuerwehr beteiligen sich dort auch etwa 1.000 Soldaten an den Löscharbeiten. In Spanien ist der Großraum Madrid besonders betroffen.
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1: Ich bin Hendrik Daum. Der Christopher Street Day in Berlin ist am späten Abend abgebrochen worden. Laut Polizei wurden in der Nähe der Abschlusskundgebung mehrere Menschen von einem Fahrzeug angefahren. Ein weißer Transporter soll mit hoher Geschwindigkeit in der Parkanlage Tiergarten in eine Menschenmenge gerast sein. Eine Frau kam dabei ums Leben. Von weiteren 16 Verletzten schweben laut den Behörden 3 in Lebensgefahr. Die Polizei fahndet mit über 2000 Einsatzkräften nach dem Täter. Zeugen berichten, er habe auf der Flucht mehrere Menschen durch Messerstiche verletzt. Berlins regierender Bürgermeister Wegner spricht von einem Angriff auf unsere freie und weltoffene Gesellschaft. Der Vorsitzende der CSU-Landesgruppe im Bundestag, Hoffmann, fordert ein Rüstungsabkommen mit der Ukraine, um die Bundeswehr mithilfe ukrainischer Drohnentechnologie aufzurüsten. Hoffmann sagte der Bild am Sonntag, Deutschland werde die Hilfe für die Ukraine unter allen Umständen fortsetzen. Gleichzeitig habe Kiew im Bereich Drohnen und Drohnenabwehr herausragende Fähigkeiten entwickelt. Die Bayreuther Festspiele haben sich zum 150. Jubiläum klar gegen einen Rechtsruck in Politik und Gesellschaft gestellt. Festspielleiterin Katharina Wagner rief beim Festakt dazu auf, Nein zu sagen zu Rassismus, Chauvinismus und einer Verharmlosung der Geschichte. Sie verwies dabei auch auf die enge Verknüpfung ihrer Familie mit dem NS-Regime und die besondere Verantwortung der Festspiele. Das Jubiläum sei deshalb weit mehr als ein Anlass zu feiern, betonte Wagner. Ziel müsse es sein, die Tradition ernst zu nehmen, ohne sie zu verklären. Mittlerweile über 250.000 Menschen sind in Frankreich und Spanien vor den massiven Waldbränden in Sicherheit gebracht worden, unter ihnen auch viele Touristen. Im Südwesten Frankreichs haben die anhaltenden Brände eine der größten Evakuierungsaktionen in der Geschichte des Landes ausgelöst. Neben der Feuerwehr beteiligen sich dort auch etwa 1.000 Soldaten an den Löscharbeiten. In Spanien ist der Großraum Madrid besonders betroffen. Bei der Tour de France geht der Führende der Gesamtwertung Tadej Pogacar heute mit 6,5 Minuten Vorsprung in die letzte Etappe nach Paris. Nur noch ein Sturz könnte den Sieg des Slowenen verhindern.
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1: Ich bin Hendrik Daum. Der Christopher

0: Street Day in Berlin ist am späten Abend abgebrochen worden. Laut Polizei wurden in der Nähe der Abschlusskundgebung mehrere Menschen von einem Fahrzeug angefahren. Ein weißer Transporter soll mit hoher Geschwindigkeit in der Parkanlage Tiergarten in eine Menschenmenge gerast sein. Eine Frau kam dabei ums Leben. Von weiteren 16 Verletzten schweben laut den Behörden 3 in Lebensgefahr. Die Polizei fahndet mit über 2000 Einsatzkräften nach dem Täter. Zeugen berichten, er habe auf der Flucht mehrere Menschen durch Messerstiche verletzt. Berlins regierender Bürgermeister Wegner spricht von einem Angriff auf unsere freie und weltoffene Gesellschaft. Der Vorsitzende der CSU-Landesgruppe im Bundestag, Hoffmann, fordert ein Rüstungsabkommen mit der Ukraine, um die Bundeswehr mit Hilfe ukrainischer Drohnentechnologie aufzurüsten. Hoffmann sagte der Bild am Sonntag, Deutschland werde die Hilfe für die Ukraine unter allen Umständen fortsetzen. Gleichzeitig habe Kiew im Bereich Drohnen und Drohnenabwehr herausragende Fähigkeiten entwickelt.
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1: Ich bin Hendrik Daum. Der Christopher Street Day in Berlin ist am späten Abend abgebrochen worden. Laut Polizei wurden in der Nähe der Abschlusskundgebung mehrere Menschen von einem Fahrzeug angefahren. Ein weißer Transporter soll mit hoher Geschwindigkeit in der Parkanlage Tiergarten in eine Menschenmenge gerast sein. Eine Frau kam dabei ums Leben. Von weiteren 16 Verletzten schweben laut den Behörden 3 in Lebensgefahr. Die Polizei fahndet mit über 2000 Einsatzkräften nach dem Täter, den sie inzwischen aber identifiziert hat. Dazu Polizeisprecher Florian Naht.
2: Es laufen bereits Maßnahmen gegen diesen Tatverdächtigen, der noch nicht festgenommen worden ist. Allerdings ist dieser Tatverdächtige polizeibekannt. Er ist uns polizeibekannt als Angehöriger des islamistischen Milieus hier in Berlin. Und unsere Fahndungsmaßnahmen nach dieser Person laufen mit Hochdruck.
1: Berlins regierender Bürgermeister Wegner sprach von einem Angriff auf unsere freie und weltoffene Gesellschaft. Heute beginnt im brasilianischen Rio de Janeiro die internationale AIDS-Konferenz. Zu dem 6-tägigen Forum werden bis zu 10.000 Teilnehmer aus Wissenschaft, Medizin und Politik erwartet. Sie sprechen unter anderem über neue Medikamente, Prävention und die Impfstoffforschung. Aktivisten wollen die AIDS-Konferenz nutzen, um auf Versorgungsengpässe bei Medikamenten und auf Diskriminierung aufmerksam zu machen. In Bayreuth sind am Abend die diesjährigen Richard-Wagner-Festspiele eröffnet worden. Wegen des 150-jährigen Jubiläums gab es zum Auftakt keine Opernpremiere, sondern einen Festakt, unter anderem mit Beethovens 9. Symphonie. Sie erklang auch zur Grundsteinlegung des Bayreuther Festspielhauses im Mai 1872, damals dirigiert von Richard Wagner höchstpersönlich. Zu den Gästen des Festaktes gehörten Bundeskanzler Merz, Altkanzlerin Merkel und Bayerns Ministerpräsident Söder. Bei der Tour de France geht der Führende der Gesamtwertung Tadej Pogacar heute mit 6,5 Minuten Vorsprung in die letzte Etappe nach Paris. Nur noch ein Sturz könnte den Sieg des Slowenen verhindern.
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1: Ich bin Hendrik Daum. Der Christopher Street Day in Berlin ist am späten Abend abgebrochen worden. Laut Polizei wurden in der Nähe der Abschlusskundgebung mehrere Menschen von einem Fahrzeug angefahren. Ein weißer Transporter soll mit hoher Geschwindigkeit in der Parkanlage Tiergarten in eine Menschenmenge gerast sein. Eine Frau kam dabei ums Leben. Von weiteren 16 Verletzten schweben laut den Behörden 3 in Lebensgefahr. Die Polizei fahndet mit über 2000 Einsatzkräften nach dem Täter, den sie inzwischen aber identifiziert hat. Dazu Polizeisprecher Florian Naht.
2: Es laufen bereits Maßnahmen gegen diesen Tatverdächtigen, der noch nicht festgenommen worden ist. Allerdings ist dieser Tatverdächtige Polizei bekannt. Er ist uns Polizei bekannt als Angehöriger des islamistischen Milieus hier in Berlin. Und unsere Fahndungsmaßnahmen nach dieser Person

0: Treffen mit Hochdruck.
1: Berlins regierender Bürgermeister Wegner sprach von einem Angriff auf unsere freie und weltoffene Gesellschaft. In Bayreuth sind am Abend die diesjährigen Richard-Wagner-Festspiele eröffnet worden. Wegen des 150-jährigen Jubiläums gab es zum Auftakt keine Opernpremiere, sondern einen Festakt, unter anderem mit Beethovens 9. Symphonie. Sie erklang auch zur Grundsteinlegung des Bayreuther Festspielhauses im Mai 1872, damals dirigiert von Richard Wagner höchstpersönlich. Zu den Gästen des Festaktes gehörten Bundeskanzler Merz, Altkanzlerin Merkel und Bayerns Ministerpräsident Söder.
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1: Ich bin Hendrik Daum. Einen schönen guten Morgen. Dramatische Szenen am späten Abend am Rande des Christopher Street Day in Berlin. Ein Angreifer hatte einen Transporter in der Parkanlage des Tiergarten absichtlich in eine Menschengruppe gesteuert und mehrere Personen erfasst. Laut Polizei wurde dabei eine Frau getötet, mindestens 16 Menschen wurden verletzt, 3 von ihnen lebensgefährlich. Der Täter ist noch auf der Flucht. In der Nacht meldete die Polizei aber, der mutmaßliche Verdächtige sei identifiziert. Dazu Polizeisprecher Florian Naht.
2: Es laufen bereits Maßnahmen gegen diesen Tatverdächtigen, der noch nicht festgenommen worden ist. Allerdings ist dieser Tatverdächtige Polizei bekannt. Er ist uns Polizei bekannt als Angehöriger des islamistischen Milieus hier in Berlin. Und unsere Fahndungsmaßnahmen nach

0: dieser Personen laufen mit Hochdruck.
1: Gestern hatten in Berlin hunderttausende Menschen den Christopher Street Day gefeiert, um ein Zeichen für Toleranz und Vielfalt zu setzen. In Frankreich und Spanien ist es der Feuerwehr bisher nicht gelungen, die riesigen Waldbrände unter Kontrolle zu bringen. Im Südwesten Frankreichs breiten sich die Flammen weiter landeinwärts aus. Über 200.000 Menschen wurden in Sicherheit gebracht. Die Behörden sprechen von einem noch nie dagewesenen Ausmaß der Brände. In Spanien hat die Regierung für 2 Regionen den Notstand ausgerufen. Die Bayreuther Festspiele haben sich zum 150-jährigen Jubiläum klar gegen einen Rechtsruck in Politik und Gesellschaft gestellt. Festspielleiterin Katharina Wagner rief beim Festakt dazu auf, Nein zu sagen zu Rassismus und zu einer Verharmlosung der Geschichte. Sie verwies dabei auch auf die enge Verknüpfung ihrer Familie mit dem NS-Regime und die besondere Verantwortung der Festspiele. Der Vorsitzende der CSU-Landesgruppe im Bundestag, Hoffmann, fordert ein Rüstungsabkommen mit der Ukraine, um die Bundeswehr mithilfe ukrainischer Drohnentechnologie aufzurüsten. Hoffmann sagte der Bild am Sonntag, Deutschland werde die Hilfe für die Ukraine unter allen Umständen fortsetzen. Gleichzeitig habe Kiew im Bereich Drohnen und Drohnenabwehr herausragende Fähigkeiten entwickelt. Bei der Tour de France geht der Führende der Gesamtwertung, Tadej Pogacar, heute mit 6,5 Minuten Vorsprung in die letzte Etappe nach Paris. Nur noch ein Sturz könnte den Sieg des Slowenen verhindern.
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1: 26. Juli 1993. Die Four Non Blondes steigen in die Charts ein.

Der Song heißt What's Up. Er ist die zweite Single aus ihrem Album Bigger, Better, Faster, More. Die Fawn & Blunts gründen sich 1989 in San Francisco. Einige der Musikerinnen sind auch nach der offiziellen Auflösung der Band Mitte der 90er weiterhin als Produzentinnen tätig, unter anderem für Pink oder Christina Aguilera. Im Song selbst kommt der Titelsatz What's Up übrigens nie vor. Stattdessen singen sie What's Going On. Warum sie den Song also nicht What's Going On genannt haben, hat einen einfachen Grund. Sie wollen Verwechslungen vermeiden. Verwechslungen mit Marvin Gayes Song What's Going On aus dem Jahr 1971. Die Fawn & Blunts landen mit der Nummer einen absoluten Hit. Sie erreichen in Irland, den Niederlanden, Polen, Bulgarien, Norwegen und Schweden die Spitze der Singlecharts. Außerdem bleiben sie in der Schweiz 14 Wochen, in Österreich 13 und in Deutschland 10 Wochen auf Platz 1 der Singlecharts. Absolut rekordverdächtig.

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1: Ich bin Hendrik Daum, einen schönen guten Morgen. Dramatische Szenen am späten Abend am Rande des Christopher Street Day in Berlin. Ein Angreifer hatte einen Transporter in der Parkanlage des Tiergarten absichtlich in eine Menschengruppe gesteuert und mehrere Personen erfasst. Laut Polizei wurde dabei eine Frau getötet. Mindestens 16 Menschen wurden verletzt, 3 von ihnen lebensgefährlich. Der Täter ist noch auf der Flucht. In der Nacht meldete die Polizei aber, der mutmaßliche Verdächtige sei identifiziert. Dazu Polizeisprecher Florian Naht.
2: Es laufen bereits Maßnahmen gegen diesen Tatverdächtigen, der noch nicht festgenommen worden ist. Allerdings ist dieser Tatverdächtige Polizei bekannt. Er ist uns Polizei bekannt als Angehöriger des islamistischen Milieus hier in Berlin. Und unsere Fahndungsmaßnahmen nach dieser Person laufen mit Hochdruck.
1: Gestern hatten in Berlin hunderttausende Menschen den Christopher Street Day gefeiert, um ein Zeichen für Toleranz und Vielfalt zu setzen. In Frankreich und Spanien ist es der Feuerwehr bisher nicht gelungen, die riesigen Waldbrände unter Kontrolle zu bringen. Im Südwesten Frankreichs breiten sich die Flammen weiter landeinwärts aus. Über 200.000 Menschen wurden in Sicherheit gebracht. Die Behörden sprechen von einem noch nie dagewesenen Ausmaß der Brände. In Spanien hat die Regierung für 2 Regionen den Notstand ausgerufen.
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1: Ich bin Stefan Schütz. Guten Morgen. Entsetzen am späten Abend in Berlin. Am Rande des Christopher Street Day hat ein Angreifer ein Fahrzeug in eine Menschengruppe gesteuert und mehrere Personen erfasst. Laut Polizei wurde eine Frau getötet, mindestens 16 Menschen wurden verletzt, 3 von ihnen lebensgefährlich. Der Täter ist noch auf der Flucht, konnte von der Polizei aber mittlerweile identifiziert werden. Bei ihm soll es sich um einen polizeibekannten Mann aus der islamistischen Szene handeln, Oberbürgermeister Wegner.
2: Viele feiernde Menschen, die glücklich waren, die Vielfalt dieser Stadt gefeiert haben, die Weltoffenheit, die Freiheit, ja auch die Liebe. Dieser Tag wurde durch diese schreckliche Tat beendet.
1: In Frankreich und Spanien versuchen weiter tausende Einsatzkräfte, die verheerenden Waldbrände unter Kontrolle zu bringen. Die französische Regierung schickte weitere 500 Soldaten sowie ein Militärflugzeug vom Typ A400M in das Brandgebiet im Südwesten des Landes. Dort mussten inzwischen etwa 260.000 Menschen vor den Flammen in Sicherheit gebracht werden. Im Nachbarland Spanien gut 60.000. Nach der Kabinettsumbildung hat eine Debatte über Reformen im Gesundheitswesen begonnen. Der designierte Gesundheitsminister Linnemann kündigte in der Bild-Zeitung an, die Zahl der gesetzlichen Krankenkassen zu reduzieren, um die Beiträge zu stabilisieren. Aktuell gibt es davon mehr als 90. Mehrere Sozialverbände verlangen dagegen, die geplanten Reformen

0: zugunsten der Versicherten nachzubessern. In Bayreuth sind am Abend die Richard-Wagner-Festspiele eröffnet worden. Wegen des 150. Jubiläums gab es zum Auftakt keine Opernpremiere, sondern einen Festakt unter anderem mit Beethovens 9. Symphonie. Sie erklang auch zur Grundsteinlegung des Bayreuther Festspielhauses 1872, damals dirigiert von Richard Wagner höchstpersönlich. Zu den Gästen des Festaktes gehörten Kanzler Merz, Altkanzlerin Merkel und Bayerns Ministerpräsident Söder. Heute beginnt im brasilianischen Rio de Janeiro die internationale AIDS-Konferenz. Zu dem sechstägigen Forum werden bis zu 10.000 Teilnehmer aus Wissenschaft, Medizin und Politik erwartet. Sie sprechen unter anderem über neue Medikamente, Prävention und die Impfstoffforschung. Aktivisten wollen die AIDS-Konferenz nutzen, um auf Versorgungsengpässe bei Medikamenten und auf Diskriminierung aufmerksam zu machen.
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1: Ich bin Stefan Schütz. Guten Morgen. Entsetzen am späten Abend in Berlin. Am Rande des Christopher Street Day hat ein Angreifer ein Fahrzeug in eine Menschengruppe gesteuert und mehrere Personen erfasst. Laut Polizei wurde eine Frau getötet, mindestens 16 Menschen wurden verletzt, 3 von ihnen lebensgefährlich. Der Täter ist noch auf der Flucht, konnte von der Polizei aber mittlerweile identifiziert werden. Bei ihm soll es sich um einen polizeibekannten Mann aus der islamistischen Szene handeln, Oberbürgermeister Wegner.
2: Viele feiernde Menschen, die glücklich waren, die Vielfalt dieser Stadt gefeiert haben, die Weltoffenheit, die Freiheit, ja auch die Liebe. Dieser Tag wurde durch diese schreckliche Tat beendet.
1: In Bayreuth sind am Abend die Richard-Wagner-Festspiele eröffnet worden. Wegen des 150. Jubiläums gab es zum Auftakt keine Opernpremiere, sondern einen Festakt, unter anderem mit Beethovens 9. Symphonie. Sie erklang auch zur Grundsteinlegung des Bayreuther Festspielhauses 1872, damals dirigiert von Richard Wagner höchstpersönlich. Zu den Gästen des Festaktes gehörten Kanzler Merz, Altkanzlerin Merkel und Bayerns Ministerpräsident Söder.
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1: Ich bin Stefan Schütz. Guten Morgen. Eine Tote und drei lebensgefährlich Verletzte. Die Polizei in Berlin fahndet nach einem Mann, der mit einem Transporter in eine Menschenmenge unweit des Christopher Street Days gefahren ist. Der Gesuchte ist 21 Jahre alt und wird der islamistischen Szene zugeordnet, Berlins regierender Bürgermeister Wegner.
2: Wir werden uns unsere Art und Weise des Lebens und des Zusammenlebens nicht nehmen lassen. Ich habe großes Vertrauen in die Berliner Polizei, dass wir mit Hochdruck jetzt den Täter, die Täter, ermitteln und sie dann auch zur Rechenschaft ziehen.
1: Nicht bekannt ist derzeit, um wen es sich bei der getöteten Frau handelt. Die DRK Bayern meldet einen Wechsel an der Spitze der Krankschreibungen. Psychische Leiden wie Depressionen oder Ängste sind im ersten Halbjahr Hauptgrund für Ausfälle bayerischer Beschäftigter gewesen. Die Fehltage dafür sind um 12% gestiegen. Der bisherige Spitzenreiter Atemwegserkrankungen ist dagegen um rund ein Viertel zurückgegangen. Ein weiterer häufiger Grund für Krankschreibungen sind Rückenprobleme. In Frankreich und Spanien haben die schweren Waldbrände inzwischen mehr als eine Viertelmillion Menschen aus ihren Häusern getrieben. Im Südwesten Frankreichs mussten laut Behörden rund 167.000 Menschen raus, in Spanien etwa 60.000. Frankreich schickt jetzt zusätzliche Soldaten und Löschflugzeuge in den Einsatz. In Spanien hoffen die Einsatzkräfte, dass sich die Lage dank ruhigerer Wetterbedingungen bald entspannt. Die Zahl der Maserninfektionen in den USA ist auf den höchsten Stand seit Jahrzehnten gestiegen. Mehr als 2300 Fälle in 45 Bundesstaaten sind in diesem Jahr bereits dokumentiert. Der von US-Präsident Trump ernannte Gesundheitsminister Kennedy Jr. steht wegen der steigenden Zahlen der Maserninfektionen in der Kritik. Er hatte immer wieder Zweifel an der Sinnhaftigkeit von Impfungen geäußert. Formel-1-Weltmeister Lando Norris startet heute beim Großen Preis von Ungarn von der Pole Position. Der McLaren-Pilot war schnellster in der Qualifikation. Start des Rennens ist um 15 Uhr. Hinter

0: Norris stehen Charles Leclerc im Ferrari, gefolgt von Oscar Piastri im zweiten McLaren. Der WM-führende Kimi Antonelli im Mercedes startet von Platz 7 aus.
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8: Ich bin Stefan Schütz. Guten Morgen. Eine Tote und drei lebensgefährlich Verletzte. Die Polizei in Berlin fahndet nach einem Mann, der mit einem Transporter in eine Menschenmenge unweit des Christopher Street Days gefahren ist. Der Gesuchte ist 21 Jahre alt und wird der islamistischen Szene zugeordnet, Berlins regierender Bürgermeister Wegner.
9: Wir werden uns unsere Art und Weise des Lebens und des Zusammenlebens nicht nehmen lassen. Ich habe großes Vertrauen in die Berliner Polizei, dass wir mit Hochdruck jetzt den Täter, die Täter ermitteln und sie dann auch zur Rechenschaft ziehen.
8: Nicht bekannt ist derzeit, um wen es sich bei der getöteten Frau handelt. Die DRK Bayern meldet einen Wechsel an der Spitze der Krankschreibungen. Psychische Leiden wie Depressionen oder Ängste sind im ersten Halbjahr Hauptgrund für Ausfälle bayerischer Beschäftigter gewesen. Die Fehltage dafür sind um 12% gestiegen. Der bisherige Spitzenreiter Atemwegserkrankungen ist dagegen um rund ein Viertel zurückgegangen. Ein weiterer häufiger Grund für Krankschreibungen sind Rückenprobleme.
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9: Ich bin Stefan Schütz, guten Morgen. Am Rande des Christopher Street Days in Berlin ist ein Transporter in eine Menschenmenge gelenkt worden. Eine Frau starb, 16 Menschen wurden verletzt, 3 von ihnen kämpfen um ihr Leben. Die Polizei hat den mutmaßlichen Täter identifiziert, Tine Klimach berichtet.
10: Nach dem 21 Jahre alten Mann soll mit einem Foto öffentlich gefahndet werden. Er hat nach dpa-Information Familie in Berlin und wurde erst im Mai aus dem Jugendarrest entlassen. Noch ist unklar, ob der Verdächtige das Fahrzeug steuerte und wem der weiße Kastenwagen gehört. Auch wie der Fahrer in den abgesperrten Tiergarten gelangen konnte.
9: Ärzte ohne Grenzen fordern einen drastisch niedrigeren Preis für das HIV-Vorbeugungsmittel Lenacapavir. Anlässlich der Welt-AIDS-Konferenz in Rio de Janeiro verlangt die Organisation rund 40 Dollar pro Person und Jahr statt der bisherigen 28.000 Dollar. Die verlangt der Hersteller für eine Jahresdosis zur Behandlung Infizierter in den USA. Weltweit leben fast 41 Millionen Menschen mit HIV. Carsten Lindemann hat als designierter Gesundheitsminister schon konkrete Pläne. Er will die Zahl der gesetzlichen Krankenkassen deutlich reduzieren, um die Beiträge stabil zu halten. Das kündigte er in der Bild-Zeitung an. Aktuell gibt's über 90 davon. Mehrere Sozialverbände fordern außerdem, die Pläne zur Gesundheitsreform noch zugunsten der Versicherten nachzubessern. Fast jeder zweite Rentner in Deutschland bekommt nach der Steuererklärung Geld vom Finanzamt zurück. Das zeigt eine Auswertung eines Steuererklärungsanbieters. Rund 45% der Rentner und Rentnerinnen haben eine Erstattung erhalten. Im Durchschnitt waren es fast 1.400 Euro. Wer dagegen neben der gesetzlichen Rente noch eine Betriebsrente oder Mieteinnahmen hat, muss häufiger nachzahlen. In Bayreuth sind am Abend die Richard-Wagner-Festspiele eröffnet worden. Wegen des 150. Jubiläums gab es zum Auftakt keine Opernpremiere, sondern einen Festakt, unter anderem mit Beethovens 9. Symphonie. Sie erklang auch zur Grundsteinlegung des Bayreuther Festspielhauses 1872. Zu den Gästen des Festaktes gehörten Kanzler Merz, Altkanzlerin Merkel und Bayerns Ministerpräsident Söder.
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11: Zunächst gibt's nochmal recht sonniges Badewetter bei uns in der Region mit 28 bis 31 Grad. Im Laufe der zweiten Tageshälfte wird's dann aber wolkiger und windiger. Wahrscheinlich wird's dann rein in die kommende Nacht einige Schauer oder Gewitter geben und das bei Tiefstwerten um 16 Grad. Zum Wochenstart haben wir dann windigen Wolkenmix mit zunächst ein paar Schauern. Dann kommt wieder häufiger die Sonne raus bei 23 bis 25 Grad. Der Dienstag bringt dann wieder viel Sonnenschein bei 27 bis 30 Grad. Aus der Wetterredaktion Christian König.
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12: Anne Staus, die meisten

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1: Keine Staus, keine Blitzer. Euch eine gute Fahrt. Und wenn ihr dennoch was seht, die Studio- und WhatsApp-Hotline 0951 98 29 029.
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1: Der Sonntag mit, ja, der Ruhe vor dem Sturm quasi, weil wir freuen uns alle wie ein Schnitzel auf die Radio Bamberg Dorftour 2026. Morgen früh geht's los mit jede Menge Spaß, Unterhaltung und natürlich wieder unvergesslichen Momenten. Alle Infos und die einzelnen Stationen, die gibt's natürlich zum Nachschauen auf radio-bamberg.de. Und mehr 80er und mehr 90er gibt's jetzt zum Start in euren Sonntag rein mit Bryan Adams und Melanie C. aus den 90ern. When You're Gone ist in den nächsten 10 Minuten mit dabei und den Anfang macht der nächste Klassiker aus den 80ern mit Kim Wilde. You Keep Me Hanging On zum Wachwerden am Sonntagmorgen um 4 nach 8. 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

0: Melanie C von den Spice Girls zusammen mit Bryan Adams und When You're Gone. Gleich wird's 7:45. Schönen Sonntagmorgen euch hier bei Radio Bamberg. Und heute gibt's was Besonderes, nämlich den neuen Jugendplan im Erzbistum Bamberg. Da hat man monatelang dran gefeilt und heute wird er der Öffentlichkeit vorgestellt. Angesichts ja von sich immer schneller veränderten Lebenswelten junger Menschen soll der Jugendplan das Fundament der Kinder- und Jugendarbeit im Erzbistum sein, weil die Wünsche junger Menschen an die Kirche, die sind tatsächlich vielfältig.
1: Also ich würde mir wünschen, dass die Kirche den Alltag der Menschen ein bisschen mehr in den Fokus rückt und die ihnen dort auch beistehen.
2: Meine Vision ist wirklich, dass wir immer mehr als Geschwister leben, auch in den Kirchengemeinden, dass sich die Gottesdienstbesucher zum Beispiel auch mehr kennenlernen, dass die sich wirklich wie Geschwister verstehen. Und deswegen bin ich froh, dass ich in einer Gemeinde bin, wo zumindest nach dem Gottesdienst so ein Stehkaffee angeboten wird, wo man wieder mehr ins Gespräch kommen kann, wo man sich einfach mehr kennenlernt.
3: Meine Vision von Kirche ist, dass mehr Gemeinschaft und ein Austausch, ein Respekt voreinander noch konkreter wird. Da ist schon viel passiert und ich freue mich daran. Ich bin immer bereichert worden in meinem ganzen christlichen Leben durch andere Nationen, durch andere Konfessionen.
4: Ich fände es schön, wenn die Kirche sich viel mehr an den Menschen orientiert. Ich habe zunehmend einfach das Gefühl, dass der Mensch gar nicht mehr so wichtig ist, sondern die Tradition im Vordergrund ist. Und das finde ich sehr, sehr schade, weil die Jungen da so verloren gehen. Und das wäre echt ein großer Wunsch, dass sich die Kirche da mal ein bisschen öffnet einfach.
5: Ich wünsche mir keine Mogelpackung, sondern ein kleines Paket, wo ich weiß, da finde ich Interessantes drin und etwas, was mir hilft, mein Leben gut weiterzugestalten.
0: Kinder- und Jugendarbeit, das ist Zukunftsarbeit. Unter diesem Titel wird heute der neue Jugendplan für das Erzbistum Bamberg in Kraft gesetzt. Gefeiert wird das Ganze mit einem Gottesdienst ab 17 Uhr im Jugendhaus Burg Feuerstein bei Ebermannstadt mit Erzbischof Herwig Gössel.

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3: Ich bin Stefan Schütz. Guten Morgen. Am Rande des Christopher Street Days in Berlin ist ein Transporter in eine Menschenmenge gelenkt worden. Eine Frau starb, 16 Menschen wurden verletzt, 3 von ihnen kämpfen um ihr Leben. Die Polizei hat den mutmaßlichen Täter identifiziert, Tine Klimach berichtet.
4: Nach dem 21 Jahre alten Mann soll mit einem Foto öffentlich gefahndet werden. Er hat nach dpa-Information Familie in Berlin und wurde erst im Mai aus dem Jugendarrest entlassen. Noch ist unklar, ob der Verdächtige das Fahrzeug steuerte und wem der weiße Kastenwagen gehört. Auch wie der Fahrer in den abgesperrten Tiergarten gelangen konnte.
3: In Bayreuth sind am Abend die Richard-Wagner-Festspiele eröffnet worden. Wegen des 150. Jubiläums gab es zum Auftakt keine Opernpremiere, sondern einen Festakt, unter anderem mit Beethovens 9. Symphonie. Sie erklang auch zur Grundsteinlegung des Bayreuther Festspielhauses 1872. Zu den Gästen des Festaktes gehörten Kanzler Merz, Altkanzlerin Merkel und Bayerns Ministerpräsident Söder.
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5: Zunächst ist nochmal sonniges Badewetter angesagt bei uns in der Region mit 28 bis 31 Grad. Aber nachmittags wird es nicht nur wolkiger, sondern auch windiger. Und spätestens rein in die Nacht könnten dann ein paar Schauer oder Gewitter aufziehen. Auch durch die Nacht und das bei Frühwerten um 16 Grad. Die neue Woche beginnt dann mit windigem Wolkenmix und einigen Schauern. Aber zur zweiten Tageshälfte setzt sich schon wieder mehr und mehr die Sonne durch bei 23 bis 25 Grad. Und der Dienstag ist insgesamt ziemlich sonnig bei 27 bis 30 Grad. Aus der Wetterredaktion Christian König.
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6: Keine Staus, keine Blitzer. Euch eine gute Fahrt. Und wenn ihr dennoch was seht, die Studio- und WhatsApp-Hotline 0951 98 29 029.
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Radio Bamberg am Sonntagmorgen mit Marc Braun. Und wenn ihr Lust habt auf einen entspannten Sommerabend in so einem richtig schönen warmen Solewasser, ja, dann sind die neuen Sunset Beats in der Obermain-Therme in Bad Staffelstein genau das Richtige für euch. Am 31. 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Und dazu gibt's noch sommerliche Drinks an der Meerbar und leckere Burger im Bistro am Meer. Ja, also was kann's Besseres geben? Die Teilnahme ist auch schon im regulären Eintritt für das Thermenmeer enthalten und anmelden müsst ihr euch auch nicht extra. Das Ganze eben bei den neuen Sunset Beats in der Obermain-Therme Bad Staffelstein am 31.07. und am 28.08.

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4: Ich bin Stefan Schütz. Guten Morgen. Nach dem Angriff am Rande des Christopher Street Days in Berlin fahndet die Polizei öffentlich mit Foto nach einem Verdächtigen. Bei der Attacke am Abend mit einem Transporter starb eine Frau, mehrere Menschen wurden verletzt, 3 von ihnen lebensgefährlich schwer. Gesucht wird ein 21-jähriger polizeibekannter Mann, der in Berlin der islamistischen Szene zugeordnet wird. Die DRK Bayern meldet einen Wechsel an der Spitze der Krankschreibungen. Psychische Leiden wie Depressionen oder Ängste sind im ersten Halbjahr Hauptgrund für Ausfälle bayerischer Beschäftigter gewesen. Die Fehltage dafür sind um 12% gestiegen. Der bisherige Spitzenreiter Atemwegserkrankungen ist um rund ein Viertel zurückgegangen. Ein weiterer häufiger Grund für Krankschreibungen sind Rückenprobleme. Die Bundesregierung plant, den Zuschuss für die sichere Übertragung von Strom zu kürzen. Für Verbraucherinnen und Verbraucher bedeutet das, es wird etwas teurer. Jan-Henner Reitze berichtet.
5: Stromleitungen instand halten, sichern und neue bauen, auch damit durch Windkraft erzeugte Energie aus Norddeutschland in den Süden geleitet werden kann. Kosten dafür, die Netzentgelte, machen einen Großteil der Stromkosten für Verbraucher aus. Damit die nicht aus dem Ruder laufen, gibt es den Zuschuss vom Bund. Weil der jetzt aber gekürzt werden soll, bedeutet das im Vergleich zu diesem Jahr mehr Kosten. 12 Euro im Jahr für einen 3-Personen-Haushalt.
4: Heute beginnt im brasilianischen Rio de Janeiro die internationale AIDS-Konferenz. Zu dem 6-tägigen Treffen werden bis zu 10.000 Teilnehmer aus Wissenschaft, Medizin und Politik erwartet. Sie sprechen unter anderem über neue Medikamente, Prävention und die Impfstoffforschung. Aktivisten wollen die AIDS-Konferenz nutzen, um auf Versorgungsengpässe bei Medikamenten und auf Diskriminierung aufmerksam zu machen. Formel-1-Weltmeister Lando Norris startet heute beim Großen Preis von Ungarn von der Pole Position. Der McLaren-Pilot war schnellster in der Qualifikation. Start des Rennens ist um 15 Uhr. Hinter Norris stehen Charles Leclerc im Ferrari, gefolgt von Oscar Piastri im zweiten McLaren. Der WM-führende Kimi Antonelli im Mercedes startet von Platz 7 aus.
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6: Zunächst gibt's noch mal recht sonniges Badewetter bei uns in der Region mit 28 bis 31 Grad. Im Laufe der zweiten Tageshälfte wird's dann aber wolkiger und windiger. Wahrscheinlich wird's dann rein in die kommende Nacht einige Schauer oder Gewitter geben und das bei Tiefstwerten um 16 Grad. Zum Wochenstart haben wir dann windigen Wolkenmix mit zunächst ein paar Schauern. Dann kommt wieder häufiger die Sonne raus bei 23 bis 25 Grad. Der Dienstag bringt dann wieder viel Sonnenschein bei 27 bis 30 Grad. Aus der Wetterredaktion Christian König.
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7: Keine Staus, keine Blitzer. Euch eine gute Fahrt. Und wenn ihr dennoch was seht, die Studio- und WhatsApp-Hotline 0951 98 29 029.
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7: Einen wunderschönen guten Morgen am Sonntag, am zauberhaften Sonntag in Bamberg. Es wird ja heute auch nochmal von 13 bis 22.30 Uhr gezaubert in Bamberg, bei Bamberg zaubert. Und wir haben auch zauberhafte Musik für euch zum Start in den Sonntagmorgen rein mit Take That, Could It Be Magic. Das sind mehr 90er. Vor diesem Song hat sie kaum jemand gekannt bei uns in Deutschland.

Nachgefühlt jeder, der Durchbruch für Take That aus den 90ern ist in den nächsten 10 Minuten mit dabei. Und nicht nur Magic, zauberhafte Musik, sondern auch die 80er. Hier ist der nächste Klassiker mit Fox the Fox und Precious Little Diamond für euren Sonntagmorgen. Die Musik eures Lebens bei Radio Bamberg.

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1: 26. Juli 1983. Donna Summer ist mit She Works Hard for the Money neu in den Charts. Als Donna Summer

1983 Sheberg's Heart for the Money schreibt, kann sie schon auf eine lange und erfolgreiche Karriere zurückblicken. Angefangen hat alles im örtlichen Gospelchor, in dem Donna schon mit 10 Jahren erste Soloparts singen darf. Alle im Chor wissen, die wird mal ein Star. Aber ihr Weg ist ungewöhnlich. Als ihr mit 19 ein Plattenvertrag angeboten wird, lehnt sie nämlich ab und geht 1968 stattdessen nach Deutschland. Hier wird sie Musicalsängerin und landet als Darstellerin im Musical Hair einen großen Erfolg. Genau ab dann regiert die Erde der Wassermann. Mitte der 70er Jahre geht es dann wieder zurück in die Staaten, wo sie endgültig ihren Ruf als Disco Queen festigt. Als Donna Summer in einem noblen Restaurant auf die Toilette geht, fällt ihr auf, dass die Putzfrau eingeschlafen ist. Donna weckt sie behutsam auf und die beiden kommen ins Gespräch. Die Frau erzählt Donna, dass sie mehrere Jobs hat, um ihre Familie zu ernähren und deswegen so müde ist. Berührt und fasziniert von dieser Geschichte schreibt Donna Summer dann ihren größten Hit. She works hard for the money.

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4: Ich bin Stefan Schütz. Guten Morgen. Nach dem Angriff am Rande des Christopher Street Days in Berlin fahndet die Polizei öffentlich mit Foto nach einem Verdächtigen. Bei der Attacke am Abend mit einem Transporter starb eine Frau, mehrere Menschen wurden verletzt, drei von ihnen lebensgefährlich schwer. Gesucht wird ein 21-jähriger polizeibekannter Mann, der in Berlin der islamistischen Szene zugeordnet wird. Die DRK Bayern meldet einen Wechsel an der Spitze der Krankschreibungen. Psychische Leiden wie Depressionen oder Ängste sind im ersten Halbjahr Hauptgrund für Ausfälle bayerischer Beschäftigter gewesen. Die Fehltage dafür sind um 12% gestiegen. Der bisherige Spitzenreiter Atemwegserkrankungen ist um rund ein Viertel zurückgegangen. Ein weiterer häufiger Grund für Krankschreibungen sind Rückenprobleme.
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5: Zunächst ist nochmal sonniges Badewetter angesagt bei uns in der Region mit 28 bis 31 Grad. Aber nachmittags wird es nicht nur wolkiger, sondern auch windiger. Und spätestens rein in die Nacht könnten dann ein paar Schauer oder Gewitter aufziehen. Auch durch die Nacht und das bei Frühwerten um 16 Grad. Die neue Woche beginnt dann mit windigem Wolkenmix und einigen Schauern. Aber zur zweiten Tageshälfte setzt sich schon wieder mehr und mehr die Sonne durch bei 23 bis 25 Grad. Und der Dienstag ist insgesamt ziemlich sonnig bei 27 bis 30 Grad. Aus der Wetterredaktion Christian König.
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6: Keine Staus, keine Blitzer. Euch eine gute Fahrt. Und wenn ihr dennoch was seht, die Studio- und WhatsApp-Hotline 0951 98 29 029.
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0: Coole Nummer hier bei Radio Bamberg. End of Beginning. Hier ist euer Sonntagvormittag schon fast. Später Sonntagmorgen. Und ja, wir haben heute einen wunderbaren Tag mit wunderbarem Wetter, den man wunderbar auf dem Forchheimer Kellerwald verbringen kann. Schön zwischen den Bäumen am Hang gelegen. Und da läuft das wunderschöne Annafest aktuell. Und da ist auch heute einiges geboten. Was genau, weiß meine Kollegin Miriam Hofmann.
1: Um 10 Uhr geht's am Blümleinskeller schon mit Musik los. Ansonsten gibt's wie jeden Tag ordentlich Fahrspaß. Vom Kinderkarussell über Autoscooter und Riesenrad bis zur Schiffschaukel und dem Stardancer. Da ist für jeden was dabei. Dazu gibt's bestes Bier von 14 verschiedenen Brauereien und natürlich auch beim Essen alles, was das Herz begehrt. Bratwurst, Langosch und Pizza, Krebs,

0: Eis und, was für mich zum Volksfestgefühl einfach dazugehört, gebrannte Mandeln.
1: Also aller doch, aller Fest, das ist was für groß und klein, für jeden ist was mit dabei. Und wer wissen will, was morgen im Kellerwald auf dem Programm steht, das verrät euch Miriam dann wieder morgen früh hier bei Radio Bamberg. Und jetzt ist Zeit für Iggy Pop und The Passenger, der nächste Klassiker hier bei Radio Bamberg. Die Musik eures Lebens.

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3: Ich bin Stefan Schütz. Die Berliner Polizei fahndet nach einem 21-jährigen Verdächtigen nach einem mutmaßlichen Anschlag am Rande des Christopher Street Days. Ein Mann ist mit einem Fahrzeug in eine Menschenmenge gefahren. Eine Frau starb, 16 weitere Menschen wurden verletzt, 3 davon lebensbedrohlich. Der flüchtige Verdächtige wird der islamistischen Szene Berlins zugerechnet. Die Polizei prüft außerdem, ob auch eine Stichwaffe eingesetzt wurde. Die Brände in Frankreich und Spanien wüten weiter. Bei Bordeaux wurden weitere gut 50.000 Menschen aufgefordert, sich in Sicherheit zu bringen. In Spanien ist vor allem der Großraum Madrid betroffen. Von dort berichtet Julia Macher.
4: Aus der Luft und vom Boden bekämpfen mehr als 3.000 Feuerwehrleute die Flammen. Hohe Temperaturen, Trockenheit und heftige Windböen hatten die Löscharbeiten massiv behindert. Im Laufe des Tages soll sich die Lage leicht bessern. Von entscheidenden Stunden sprach ein Regierungsvertreter in der Region Madrid.
3: Fast jeder zweite Rentner in Deutschland bekommt nach der Steuererklärung Geld vom Finanzamt zurück. Das zeigt eine Auswertung eines Steuererklärungsanbieters. Rund 45% der Rentner haben eine Erstattung erhalten. Im Durchschnitt waren es fast 1.400 Euro. Wer dagegen neben der gesetzlichen Rente noch eine Betriebsrente oder Mieteinnahmen hat, muss häufiger nachzahlen. Carsten Linnemann hat als designierter Gesundheitsminister schon konkrete Pläne. Er will die Zahl der gesetzlichen Krankenkassen deutlich reduzieren, um die Beiträge stabil zu halten. Das kündigte er in der Bild-Zeitung an. Aktuell gibt's über 90 davon. Mehrere Sozialverbände fordern außerdem, die Pläne zur Gesundheitsreform noch zugunsten der Versicherten nachzubessern. Ärzte ohne Grenzen fordern einen drastisch niedrigeren Preis für das HIV-Vorbeugungsmittel Lenacapavir. Anlässlich der Welt-AIDS-Konferenz in Rio de Janeiro verlangt die Organisation rund 40 Dollar pro Person und Jahr statt der bisherigen 28.000 Dollar. Die verlangt der Hersteller für eine Jahresdosis zur Behandlung Infizierter in den USA. Weltweit leben fast 41 Millionen Menschen mit HIV.
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5: Zunächst gibt es nochmal recht sonniges Badewetter bei uns in der Region mit 28 bis 31 Grad. Im Laufe der zweiten Tageshälfte wird es dann aber wolkiger und windiger. Wahrscheinlich wird es dann rein in die kommende Nacht einige Schauer oder Gewitter geben und das bei Tiefstwerten um 16 Grad. Zum Wochenstart haben wir dann windigen Wolkenmix mit zunächst ein paar Schauern. Dann kommt wieder häufiger die Sonne raus bei 23 bis 25 Grad. Der Dienstag bringt dann wieder viel Sonnenschein bei 27 bis 30 Grad. Aus der Wetterredaktion Christian König.
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6: Vorsicht auf der A73 Nürnberg-Bamberg in beiden Richtungen. Und zwar zwischen Forchheim Nord und Buttenheim. Das sind nämlich Greifvögel an der Autobahn. Da bitte aufpassen. Und dann werdet ihr noch geblitzt in Spardorf gegenüber der Feuerwehr. Und falls ihr noch mehr entdeckt, die Studio- und WhatsApp-Hotline 0951 98 29 029.
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6: Schönen Sonntagvormittag euch mit mehr 80ern und mehr 90ern. Aus den 90ern gibt's Amanda Marshall, die seit den 90ern auf Regen hofft. Let It Rain in den nächsten 10 Minuten mit dabei. Und den Anfang macht unvergessen Robert Palmer. Coole Nummer hier mit Addicted to Love. Das ist die Musik eures Lebens hier bei Radio Bamberg am Sonntag.

0: Radio Bamberg am Sonntagvormittag. Gleich wird's 21:15 an diesem wunderbaren Tag heute. Ja, Königswetter für alle, die heute Geburtstag haben. Zum Beispiel der Patrick. Herzlichen Glückwunsch von uns. Wird heute 50 Jahre alt. Und nicht nur wir gratulieren, sondern vor allem natürlich gibt's Geburtstagsgrüße von Mina, Mama und Milena.
1: Happy Birthday

0: Alles Gute zum Geburtstag.
1: Alles Gute zum Geburtstag, Oma.
2: Gott, ist das süß. Also schönen Geburtstag, genieß den Tag.
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4: Hallo, ich bin der Robin und ich bin 6 Jahre alt.
5: Robin, was kann man denn am allerbesten gegen Langeweile machen?
4: Sehr viel spielen. Am allerliebsten spiele ich Wer war's.
5: Wie geht das Spiel?
4: Also, ein böser Zauberer möchte das Schloss angreifen. Ein Geist steht draußen. Man darf den Raum von dem Geist nicht betreten. Und man muss Schlüssel sammeln, damit man eine Kurs sammeln könnte. Und der König hat einen roten Ring, aber der war weg. Und da muss man finden, wer es war.
5: Robin, welche Superkraft hättest du denn gerne, wenn du dir eine aussuchen könntest?
4: Ich würde am liebsten zaubern können.
5: Robin, woran merkst du denn, dass dich jemand ganz dolle lieb hat?
4: Dass mir jemand was geschenkt hat.
5: Was findest du denn richtig frech?
4: Meine Schwester.
5: Was macht sie denn immer Freches?
4: Sie ärgert mich manchmal.
5: Robin, was ist denn dein absolutes Lieblingsessen? Auf was könntest du niemals verzichten?
4: Pizza mit Schinken, Salami und Tomaten.
5: Das ist aber auch eine gute Auswahl. Was ist denn für dich das Beste an der Schule?
4: Dass man so gut lernen kann. Mein Lieblingstag ist Mathe.
5: Robin, wenn du einen Wunsch frei hättest, was würdest du dir wünschen?
4: Dass ich ein Feuerwehrmann wäre.
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0: Ich bin Stefan Schütz. Die Berliner Polizei fahndet nach einem 21-jährigen Verdächtigen nach einem mutmaßlichen Anschlag am Rande des Christopher Street Days. Ein Mann ist mit einem Fahrzeug in eine Menschenmenge gefahren. Eine Frau starb, 16 weitere Menschen wurden verletzt, 3 davon lebensbedrohlich. Der flüchtige Verdächtige wird der islamistischen Szene Berlins zugerechnet. Die Polizei prüft außerdem, ob auch eine Stichwaffe eingesetzt wurde. Die Brände in Frankreich und Spanien wüten weiter. Bei Bordeaux wurden weitere gut 50.000 Menschen aufgefordert, sich in Sicherheit zu bringen. In Spanien ist vor allem der Großraum Madrid betroffen. Von dort berichtet Julia Macher.
1: Aus der Luft und vom Boden bekämpfen mehr als 3.000 Feuerwehrleute die Flammen. Hohe Temperaturen, Trockenheit und heftige Windböen hatten die Löscharbeiten massiv behindert. Im Laufe des Tages soll sich die Lage leicht bessern. Von entscheidenden Stunden sprach ein Regierungsvertreter in der Region Madrid.
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3: Zunächst ist nochmal sonniges Badewetter angesagt bei uns in der Region mit 28 bis 31 Grad. Aber nachmittags wird es nicht nur wolkiger, sondern auch windiger. Und spätestens rein in die Nacht könnten dann ein paar Schauer oder Gewitter aufziehen. Auch durch die Nacht und das bei Frühwerten um 16 Grad. Die neue Woche beginnt dann mit windigem Wolkenmix und einigen Schauern. Aber zur zweiten Tageshälfte setzt sich schon wieder mehr und mehr die Sonne durch bei 23 bis 25 Grad. Und der Dienstag ist insgesamt ziemlich sonnig bei 27 bis 30 Grad. Aus der Wetterredaktion Christian König.
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4: Keine Staus, keine Blitzer. Euch eine gute Fahrt. Und wenn ihr dennoch was seht, die Studio- und WhatsApp-Hotline 0951 98 29 029.
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0: Radio Bamberg am Sonntag hier mit Spritpreisen, wenn man an die Tankstelle schaut, wieder weit über 2 Euro für den Liter Benzin oder Diesel. Wer in der Nähe wohnt und die Möglichkeit hat, der fährt natürlich einfach nach Tschechien rüber, ist ja klar. Da war es bislang viel günstiger. Michelle Embacher aus der Radio Bamberg Redaktion. Jetzt ist aber auch im Nachbarland der Sprit teurer geworden.
1: Ja genau, seit Montag gibt's in Tschechien einfach keinen Spritpreisdeckel mehr. Seit Anfang April gab's den wegen der Energiekrise durch den Irankrieg. Und da gab's dann in Tschechien täglich feste Höchstpreise. Also ein Liter Benzin hat maximal 1,79 Euro gekostet und ein Liter Diesel maximal 1,74 Euro.
0: Okay, und warum gibt's den Spritpreisdeckel jetzt in Tschechien nicht mehr?
1: Die Finanzministerin Alena Schillerová begründet das mit den Weltmärkten, die sich so langsam wieder stabilisieren. Oder braucht es dann noch keinen Spritpreisdeckel mehr? Jetzt werden die Spritpreise wieder vom freien Markt bestimmt, also die Tankstellen, die legen ihre Preise wieder selbst fest. Abhängig von beispielsweise dem Ölpreis, den Steuern oder dem Einkaufspreis.
0: Also.
1: Die Regierung hat aber angekündigt, die Zapfsäulen weiterhin zu beobachten und zur Not auch wieder einzugreifen.
0: Gut, also der Spritpreisdeckel, der ist jetzt weg. Sind die Preise in Tschechien denn jetzt auch schon gestiegen innerhalb der Woche?
1: Ja, die Preise sind tatsächlich gestiegen, aber bisher nur um ein paar Cent. Das ist dann noch deutlich günstiger als bei uns. Stärkere Preisanstiege gibt es vor allem an der Grenze oder dann auch bei Tankstellen an Autobahnen. Der ADAC rät jetzt auch davon ab, nur fürs Tanken nach Tschechien zu fahren. Das lohnt sich wegen dem Spritverbrauch für die Strecke kaum. Wenn man aber sowieso in einem Land mit günstigeren Spritpreisen unterwegs ist, dann lohnt sich schon, den Tank nochmal voll zu machen.
0: Ist klar, danke schön, Michelle. Also seit einer Woche fast gibt's in Tschechien keinen Spritpreisdeckel mehr. Das heißt auch, dass es sich langfristig eben nicht mehr lohnt, deswegen extra rüberzufahren. Auch der ADAC rät von unnötigen Fahrten ab.

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0: 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Es ist 11 Uhr. 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
1: Ich bin Stefan Schütz. Kanzler Merz hat den Angriff auf den Christopher Street Day in Berlin scharf verurteilt. Was für eine abscheuliche Tat, hat er auf X geschrieben und von einem Angriff auf unsere Gesellschaft gesprochen. Ein Auto war gestern Nacht in die feiernde Menschenmenge gefahren. Ein Mensch ist dabei gestorben, mehrere wurden verletzt. Merz ist noch in der Nacht informiert worden. Gesucht wird ein 21-Jähriger, der in Berlin der islamistischen Szene zugeordnet wird. Die Richard-Wagner-Festspiele erinnern heute zum 150. Jubiläum an jüdische Musikerinnen und Musiker, die von den Nationalsozialisten verfolgt wurden. Nach einer Gedenkveranstaltung soll der jüdische Publizist Michael Friedmann im Festspielhaus eine Rede halten. Für Schlagzeilen hatte im Vorfeld gesorgt, dass die Veranstaltungen wegen Sicherheitsbedenken erst abgesagt und nach heftiger Kritik dann doch wieder ins Programm genommen worden waren. Die Bundesregierung plant, den Zuschuss für die sichere Übertragung von Strom zu kürzen. Für Verbraucherinnen und Verbraucher bedeutet das, es wird etwas teurer. Jan-Henner Reitze berichtet.
2: Stromleitungen instand halten, sichern und neue bauen, auch damit durch Windkraft erzeugte Energie aus Norddeutschland in den Süden geleitet werden kann. Kosten dafür, die Netzentgelte, machen einen Großteil der Stromkosten für Verbraucher aus. Damit die nicht aus dem Ruder laufen, gibt es den Zuschuss vom Bund. Weil der jetzt aber gekürzt werden soll, bedeutet das im Vergleich zu diesem Jahr mehr Kosten. 12 Euro im Jahr für einen 3-Personen-Haushalt.
1: In Frankreich und Spanien ist es der Feuerwehr bisher nicht gelungen, die Waldbrände unter Kontrolle zu bringen. Im Südwesten Frankreichs breiten sich die Flammen weiter landeinwärts aus. Betroffen ist vor allem die Region um Bordeaux. Fast 200.000 Menschen wurden in Sicherheit gebracht. Die Behörden sprechen von einem noch nie dagewesenen Ausmaß der Brände. In Spanien hat die Regierung für 2 Regionen den Notstand ausgerufen. Die Zahl der Maserninfektionen in den USA ist auf den höchsten Stand seit Jahrzehnten gestiegen. Mehr als 2.300 Fälle in 45 Bundesstaaten sind in diesem Jahr bereits dokumentiert. Der von US-Präsident Trump ernannte Gesundheitsminister Kennedy Jr. steht wegen der steigenden Zahlen der Maserninfektionen in der Kritik. Er hatte immer wieder Zweifel an der Sinnhaftigkeit von Impfungen geäußert.
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3: Zunächst gibt's noch mal recht sonniges Badewetter bei uns in der Region mit 28 bis 31 Grad. Im Laufe der zweiten Tageshälfte wird's dann aber wolkiger und windiger. Wahrscheinlich wird's dann rein in die kommende Nacht einige Schauer oder Gewitter geben und das bei Tiefstwerten um 16 Grad. Zum Wochenstart haben wir dann windigen Wolkenmix mit zunächst ein paar Schauern. Dann kommt wieder häufiger die Sonne raus bei 23 bis 25 Grad. Der Dienstag bringt dann wieder viel Sonnenschein bei 27 bis 30 Grad. Aus der Wetterredaktion Christian König.
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4: Vorsicht auf der A3 Würzburg Richtung Nürnberg. Und zwar zwischen dem Kreuzfurt Erlangen und Erlangen-Tennenlohe. Dort steht ein defektes Fahrzeug. Rechter Fahrstreifen ist blockiert. Da sind auch Menschen auf der Fahrbahn. Fahrt da bitte extra vorsichtig. Und dann werdet ihr noch geblitzt in Spardorf gegenüber der Feuerwehr. Und falls ihr auch noch was seht, die Studio- und WhatsApp-Hotline 0951 98 29 029. Gute Fahrt.
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4: Jetzt schon fast Mahlzeit gesagt, ja. Also ich glaube, das liegt aber nur am Hunger, den ich jetzt aktuell schon habe. Eine Stunde vor dem Mittag, aber die halten wir auch noch durch. Mit mehr 80ern und mehr 90ern. Aus Schweden gibt es gleich einen tollen 90er. In den nächsten 10 Minuten mit dabei der singende Zahnarzt Dr. Alban mit Sing Halleluja. Und den Anfang, den macht das singende Pin-Up Girl aus den 80ern. Samantha Fox mit Nothing's Gonna Stop Me Now bei Radio.

0: Radio Bamberg am Sonntag mit Dr. Alban aus Schweden und Sing Halleluja. Euch einen schönen Sonntagvormittag bei diesem genialen Wetterchen draußen. Also momentan lässt sich der Sommer ja richtig schön angenehm genießen. Temperaturen aktuell so um 26 Grad bis zu 31 Grad heute. Aber vor ein paar Wochen hat das noch ganz anders ausgeschaut. Also fast 40 Grad, auch bei uns in Oberfranken. Es war schon die zweite Hitzewelle in diesem Sommer. Und wie sich unsere Sommer verändern und was das für uns bedeutet, hat sich Radio Bamberg-Reporterin Anja Troll angeschaut.
1: Fast 40 Grad Ende Juni. Solche Temperaturen gab es auch bei uns in der Region früher nur selten. Heute erleben wir solche heißen Tage aber immer häufiger. In Bamberg

0: wird diese Entwicklung inzwischen genauer untersucht. Rund 80 bis 100 private Messstationen liefern Daten, die Meteorologe Thomas Fuken gemeinsam mit der Universität Bamberg auswertet.
1: Bei den heißen Tagen haben wir also einen Zuwachs von etwa 5 auf jetzt bis zu 20 heißen Tagen im Jahr. Und dann gibt es noch die extrem heißen Tage, die über 35 Grad sind. Die gab es 1960 gar nicht. Und da haben wir jetzt so um die 5 pro Jahr.
0: Bamberg und Würzburg zählen in Bayern als die heißesten Städte. Und dort bleibt die Wärme eben auch lange gespeichert. Das merken wir dann auch zu Hause. Damit beschäftigt sich Professor Dr. Philipp Sprengholz von der Universität Bamberg. Der Gesundheitspsychologe forscht dazu, was Hitze mit uns Menschen macht.
2: In über der Hälfte der Wohnungen ist es gerade nachts auch sehr warm gewesen. Viele Wohnungen haben Temperaturen über 26 Grad da erreicht. Aber auch tagsüber haben wir so kritische Schwellenwerte über 28 Grad.
0: Und Hitze belastet nicht nur unseren Körper, sondern auch das Gehirn.
2: Wir reagieren langsamer, wir können Informationen nicht mehr so gut verarbeiten. Aber auch andere psychische Phänomene können da beobachtet werden. Also dass zum Beispiel die Aggressionsneigung nach oben geht. Wir sind schneller frustriert, sind vielleicht auch eher gestresst, haben eine höhere innere Unruhe und all das wirkt sich natürlich auf unseren Arbeitsalltag aus, aber auch auf alle anderen sozialen Interaktionen, zum Beispiel mit der Familie, Freunden und so weiter.
0: Hitze ist also längst ein Teil unseres Alltags. Die Frage ist deshalb nicht nur, wie heiß es wird, sondern auch, wie wir in Zukunft damit umgehen.
3: Dankeschön, Anja. Also eine Lösung ist zum Beispiel, coole Musik hören hier bei Radio Bamberg, die coolen 80er. Yes, Kaschagugu, Too Shy mit der Stimme von Limahl. Dem Sänger der Never Ending Story hier bei Radio Bamberg.

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7: Ich bin Stefan Schütz. Kanzler Merz hat den Angriff auf den Christopher Street Day in Berlin

0: scharf verurteilt. Was für eine abscheuliche Tat, hat er auf X geschrieben und von einem Angriff auf unsere Gesellschaft gesprochen. Ein Auto war gestern Nacht in die feiernde Menschenmenge gefahren. Ein Mensch ist dabei gestorben, mehrere wurden verletzt. Merz ist noch in der Nacht informiert worden. Gesucht wird ein 21-Jähriger, der in Berlin der islamistischen Szene zugeordnet wird. Die Richard-Wagner-Festspiele erinnern heute zum 150. Jubiläum an jüdische Musikerinnen und Musiker, die von den Nationalsozialisten verfolgt wurden. Nach einer Gedenkveranstaltung soll der jüdische Publizist Michael Friedmann im Festspielhaus eine Rede halten. Für Schlagzeilen hatte im Vorfeld gesorgt, dass die Veranstaltungen wegen Sicherheitsbedenken erst abgesagt und nach heftiger Kritik dann doch wieder ins Programm genommen worden waren.
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2: Zunächst ist nochmal sonniges Badewetter angesagt bei uns in der Region mit 28 bis 31 Grad. Aber nachmittags wird es nicht nur wolkiger, sondern auch windiger. Und spätestens rein in die Nacht könnten dann ein paar Schauer oder Gewitter aufziehen. Auch durch die Nacht, und das bei Frühwerten um 16 Grad. Die neue Woche beginnt dann mit windigem Wolkenmix und einigen Schauern. Aber zur zweiten Tageshälfte setzt sich schon wieder mehr und mehr die Sonne durch bei 23 bis 25 Grad. Und der Dienstag ist insgesamt ziemlich sonnig bei 27 bis 30 Grad. Aus der Wetterredaktion Christian König.
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3: Keine Staus, keine Blitzer. Euch eine gute Fahrt. Und wenn ihr dennoch was seht, die Studio- und WhatsApp-Hotline 0951 98 29 029.
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0: Die Musik eures Lebens für euren Sonntagvormittag hier bei Radio Bamberg. Und seit fast einem Monat ist der Tankrabatt jetzt schon Geschichte. Und wir merken, dass alle jeden Tag an der Zapfsäule unter 2 Euro pro Liter Sprit, das ist mittlerweile schon absolute Ausnahme. Für viele Autofahrer ist jeder Tankstopp damit wieder deutlich teurer geworden. Und man überlegt sich zweimal, ob man mit dem Auto in den Urlaub fahren will oder nicht. Und wie sich die Spritpreise entwickeln könnten und wo wir vielleicht auch noch sparen können, darüber sprechen wir mit Simon Hiller, der ist der Pressesprecher des ADAC Nordbayern. Simon, können Autofahrer in nächster Zeit auf irgendwelche Entlastungen hoffen?
1: Das ist von der weiteren Entwicklung des Ölpreises abhängig.

0: Infolge der jüngsten Eskalation im Nahen Osten sind die Kraftstoffpreise derzeit wieder massiv gestiegen. Zudem spielt natürlich die bevorstehende Reisewelle ebenfalls eine gewisse Rolle für steigende Preise.
1: Ja, man sieht, wenn der Preis mal wieder ein bisschen niedriger ist, viele nehmen gleich noch einen Kanister mit, füllen den zusätzlich auf. Wie viel Kraftstoff darf man denn eigentlich daheim lagern?
0: Generell raten wir von der Lagerung von Kraftstoffen zu Hause ab. Und das liegt daran, dass sie schnell entzündliche Dämpfe enthalten, die leicht aus den Reservebehältern entweichen und lebensgefährlich sein können. In geringen Mengen ist es aber in dafür vorgesehenen Behältern erlaubt. Laut der Bayerischen Garagenverordnung darf man maximal 200 Liter Diesel oder 20 Liter Benzin aufbewahren.
1: Also bei Benzinern ist dann bei 20 Litern schon Schluss. Manche fahren ja sogar über die Grenze, zum Beispiel nach Tschechien, um da günstiger zu tanken. Lohnt sich das wirklich?
0: Der ADAC rät davon ab, lange Strecken oder größere Umwege nur zum Tanken zurückzulegen. Das lohnt sich schon aufgrund des Kraftstoffverbrauchs für diese Strecken und auch wegen des Zeitaufwands eher selten. Wenn man allerdings sowieso in einem günstigen Land unterwegs ist, lohnt es sich natürlich, den Tank noch einmal voll zu machen.
1: Ja, und das ist gerade mit Blick auf die Sommerferien natürlich interessant, wenn viele mit dem Auto in den Urlaub fahren. Wo lohnt sich's denn aktuell im Ausland überhaupt zu tanken?
0: Es gibt Länder, in denen man sein Fahrzeug prinzipiell günstiger als in Deutschland betanken kann. Dazu gehören beispielsweise Polen, Spanien und Tschechien. Teurer als in Deutschland tankt man immer bezogen auf die landesweiten Durchschnittspreise in den Niederlanden, in Dänemark und häufig auch in der Schweiz. Das war aber auch schon vor Beginn des Iran-Konflikts der Fall.
1: Vielen Dank an Simon Hiller vom ADAC Nordbayern. Also nicht jeder vermeintliche Spartipp lohnt sich wirklich, auch wenn wir natürlich alle gerne sparen, ist klar. Aber ein Tipp bleibt, wer tanken muss, sollte den Blick auf die Uhr werfen, denn kurz vor 12 Uhr mittags kann sich der Tankstopp tatsächlich lohnen, denn danach ziehen die Preise häufig wieder an und fallen erst im Laufe des Abends langsam ab.

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0: 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Es ist 12 Uhr. 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
1: Ich bin Stefan Schütz. In Berlin sucht die Polizei einen 21-Jährigen, der mit einem Kastenwagen in eine Menschenmenge gefahren sein soll. Das Ganze ereignete sich am Abend am Rande des CSDs. Eine Frau starb, drei Menschen kämpfen um ihr Leben. Katrin Müller.
2: Die Polizei fahndet mit einem Foto nach dem Verdächtigen, dem 21-jährigen Abdul B. Er soll am Rande des Christopher Street Days im Großen Tiergarten mit einem Kastenwagen mehrere Menschen an- oder umgefahren haben. Der Wagen krachte schließlich gegen einen Baum. Der Fahrer flüchtete. Abdul B. wird der islamistischen Szene zugerechnet. Er hat wohl Familie in Berlin und wurde erst im Mai aus dem Jugendarrest entlassen.
1: Psychische Erkrankungen sind zum ersten Mal der häufigste Grund für Krankschreibungen bei Bayerns Beschäftigten. Noch nie stand das

0: seit der DAK-Statistik-Umstellung 2022 so weit oben. Depressionen, Ängste und Anpassungsstörungen haben im ersten Halbjahr um 12% zugelegt, während Erkältungen und Husten deutlich seltener zu Ausfällen geführt haben. Muskel-Skeletterkrankungen sind auch häufig Grund, der Arbeit fernzubleiben, etwa wegen Rückenschmerzen. Die D-Day-Landungsstrände in der französischen Normandie sind in die UNESCO-Welterbeliste aufgenommen worden. Zur neuen Welterbestätte zählen die 5 historischen Landungsstrände Utah, Omaha, Gold, Juneau und Sword Beach. Am 6. Juni 1944 landeten dort Soldaten der Alliierten während des Zweiten Weltkriegs. Der D-Day markierte den Auftakt der Befreiung Europas vom Hitler-Deutschland von Westen her. Die Waldbrände in Frankreich und Spanien halten Südeuropa weiter in Atem. Besonders im Südwesten Frankreichs ist die Lage angespannt. Das größte Feuer hat sich bis auf rund 30 Kilometer an Bordeaux angenähert. Der französische Staat hat 1.500 Soldaten zur Unterstützung geschickt und verteilt 2,5 Millionen FFP2-Masken an die Bevölkerung. Auch rund um Madrid kämpfen Feuerwehrleute gegen mehrere Großbrände. Formel-1-Weltmeister Lando Norris startet heute beim Großen Preis von Ungarn von der Pole Position. Der McLaren-Pilot war schnellster in der Qualifikation. Start des Rennens ist um 15 Uhr. Hinter Norris stehen Charles Leclerc im Ferrari, gefolgt von Oscar Piastri im zweiten McLaren. Der WM-führende Kimi Antonelli im Mercedes startet von Platz 7 aus.
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2: Zunächst gibt es nochmal recht sonniges Badewetter bei uns in der Region mit 28 bis 31 Grad. Im Laufe der zweiten Tageshälfte wird es dann aber wolkiger und windiger. Wahrscheinlich wird es dann rein in die kommende Nacht einige Schauer oder Gewitter geben und das bei Tiefstwerten um 16 Grad. Zum Wochenstart haben wir dann windigen Wolkenmix mit zunächst ein paar Schauern. Dann kommt wieder häufiger die Sonne raus bei 23 bis 25 Grad. Der Dienstag bringt dann wieder viel Sonnenschein bei 27 bis 30 Grad. Aus der Wetterredaktion Christian König.
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3: Keine Staus, keine Blitzer. Euch eine gute Fahrt. Und wenn ihr dennoch was seht, die Studio- und WhatsApp-Hotline 0951 98 29 029.
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3: Mahlzeit am Sonntagmittag mit mehr 80ern für euren Tag. Mit Bruce Springsteen, der Boss der E Street Band, ist mit dabei in den nächsten 10 Minuten. Born in the USA und den Anfang macht The Human League. Und Don't You Want Me, gleich 2 80er mit dabei. Das ist die Musik eures Lebens für euren Sonntagmittag bei Radio Bamberg.

0: Bruce Springsteen, born in the USA um genau Viertel nach zwölf.
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7: Ich bin Stefan Schütz. In Berlin sucht die Polizei einen 21-Jährigen, der mit einem Kastenwagen in eine Menschenmenge gefahren sein soll. Das Ganze ereignete sich am Abend am Rande des CSDs. Eine Frau starb, 3 Menschen kämpfen um ihr Leben. Katrin Müller.
8: Die Polizei fahndet mit einem Foto nach dem Verdächtigen, dem 21-jährigen Abdul B. Er soll am Rande des Christopher Street Days im großen Tiergarten mit einem Kastenwagen mehrere Menschen an- oder umgefahren haben. Der Wagen krachte schließlich gegen einen Baum. Der Fahrer flüchtete. Abdul B. wird der islamistischen Szene zugerechnet. Er hat wohl Familie in Berlin und wurde erst im Mai aus dem Jugendarrest entlassen.
7: Psychische Erkrankungen sind zum ersten Mal der häufigste Grund für Krankschreibungen bei Bayerns Beschäftigten. Noch nie stand das seit der DRK-Statistikumstellung 2022 so weit oben. Depressionen, Ängste und Anpassungsstörungen haben im ersten Halbjahr um 12% zugelegt, während Erkältungen und Husten deutlich seltener zu Ausfällen geführt haben. Muskel-Skeletterkrankungen sind auch häufig Grund, der Arbeit fernzubleiben, etwa wegen Rückenschmerzen.
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9: Zunächst ist nochmal sonniges Badewetter angesagt bei uns in der Region mit 28 bis 31 Grad. Aber nachmittags wird es nicht nur wolkiger, sondern auch windiger. Und spätestens rein in die Nacht könnten dann ein paar

0: Schauer oder Gewitter aufziehen. Auch durch die Nacht und das bei Frühwerten um 16 Grad. Die neue Woche beginnt dann mit windigem Wolkenmix und einigen Schauern, aber zur zweiten Tageshälfte setzt sich schon wieder mehr und mehr die Sonne durch bei 23 bis 25 Grad. Und der Dienstag ist insgesamt ziemlich sonnig bei 27 bis 30 Grad. Aus der Wetterredaktion Christian König.
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2: Keine Staus, keine Blitzer, euch eine gute Fahrt. Und wenn ihr dennoch was seht, die Studio- und WhatsApp-Hotline 0951 98 29 029.
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0: Teddy Swims mit Lose Control. Hier ist Radio Bamberg am Sonntagmittag. 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
8: Es ist 13 Uhr. 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
9: Ich bin Stefan Schütz. Kanzler Merz hat den Angriff auf den Christopher Street Day in Berlin scharf verurteilt. Was für eine abscheuliche Tat, hat er auf X geschrieben und von einem Angriff auf unsere Gesellschaft gesprochen. Ein Auto war gestern Nacht in die feiernde Menschenmenge gefahren. Ein Mensch ist dabei gestorben, mehrere wurden verletzt. Merz ist noch in der Nacht informiert worden. Gesucht wird ein 21-Jähriger, der in Berlin der islamistischen Szene zugeordnet wird. Die Brände in Frankreich und Spanien wüten weiter. Bei Bordeaux wurden weitere gut 50.000 Menschen aufgefordert, sich in Sicherheit zu bringen. In Spanien ist vor allem der Großraum Madrid betroffen. Von dort berichtet Julia Macher.
10: Aus der Luft und vom Boden bekämpfen mehr als 3.000 Feuerwehrleute die Flammen. Hohe Temperaturen, Trockenheit und heftige Windböen hatten die Löscharbeiten massiv behindert. Im Laufe des Tages soll sich die Lage leicht bessern. Von entscheidenden Stunden sprach ein Regierungsvertreter in der Region Madrid.
9: Carsten Linnemann hat als designierter Gesundheitsminister schon konkrete Pläne. Er will die Zahl der gesetzlichen Krankenkassen deutlich reduzieren, um

0: die Beiträge stabil zu halten. Das kündigte er in der Bild-Zeitung an. Aktuell gibt's über 90 davon. Mehrere Sozialverbände fordern außerdem, die Pläne zur Gesundheitsreform noch zugunsten der Versicherten nachzubessern. Fast jeder zweite Rentner in Deutschland bekommt nach der Steuererklärung Geld vom Finanzamt zurück. Das zeigt eine Auswertung eines Steuererklärungsanbieters. Rund 45% der Rentner haben eine Erstattung erhalten. Im Durchschnitt waren es fast 1.400 Euro. Wer dagegen neben der gesetzlichen Rente noch eine Betriebsrente oder Mieteinnahmen hat, muss häufiger nachzahlen. Ärzte ohne Grenzen fordern einen drastisch niedrigeren Preis für das HIV-Vorbeugungsmittel Lenacapavir. Anlässlich der Welt-AIDS-Konferenz in Rio de Janeiro verlangt die Organisation rund 40 Dollar pro Person und Jahr statt der bisherigen 28.000 Dollar. Die verlangt der Hersteller für eine Jahresdosis zur Behandlung Infizierter in den USA. Zusätzlich fordert Ärzte ohne Grenzen günstigere Generika. Weltweit leben fast 41 Millionen Menschen mit HIV.
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2: Zunächst gibt's noch bestes Badewetter mit viel Sonnenschein. Am Nachmittag wird's dann immer wolkiger und windiger. Die Temperaturen im Schnitt 28 bis 31 Grad. Spätestens in der kommenden Nacht sind dann einzelne Schauer oder Gewitter unterwegs. Die Tiefstwerte liegen meist bei rund 16 Grad. Die Radio Bamberg Aussichten für Bamberg-Forchheim und die Region. Morgen gibt es zunächst auch einen windigen Wolkenmix mit ein paar Regenschauern. In der zweiten Tageshälfte zeigt sich wieder häufiger die Sonne bei 23 bis 25 Grad. Und am Dienstag ist es häufig recht sonnig bei 27 bis 30 Grad.
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2: Eine Meldung gibt's für Bammersdorf, und zwar der Ortseingang dort ist Höhe der Jägersburg für den Durchgangsverkehr aktuell wegen Unfallaufnahme gesperrt. Das also am besten umfahren, wenn ihr euch auskennt. Und wenn ihr noch was seht, die Studio- und WhatsApp-Hotline 0951 98 29 029. Wo es geht, eine gute Fahrt.
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2: Puh, jetzt ist es ganz schön warm geworden, oder? Also Temperaturen auch heute wieder in schwindelerregender Höhe. 27 Grad sind es aktuell in Bamberg. Wir haben knapp 30 Grad, die wir heute haben. Vielleicht knacken wir sogar die 30 Grad Marke. Aber jetzt erstmal coole Hits aus den 80ern. Mehr 80er hier bei Radio Bamberg gibt es mit Desiree zum Beispiel aus den 90ern auch. Mit You Gotta Be und natürlich die 80er. Wie versprochen, hier zum Start in diese Stunde mit Daryl Hall und John Oates. Gleich das erfolgreichste Pop-Duo der 80er. Yes, I can't go for that. Das Simply Red schon mal gecovert in den 2000ern. Aber das hier, das ist

0: nur mehr 80er, auch mehr 90er bei Radio Barmbek hier mit der 3. Und you gotta be, gleich wird's 1:15. Das Wetter momentan, wir haben über 40 Grad in Spanien mit ganz schlimmen Waldbränden. Und auch bei uns werden Hitzewellen immer häufiger. Den ganzen Tag haben wir deshalb auch schon drauf geschaut, wie wir unsere Städte, unsere Häuser, unseren Alltag besser auf heiße Sommer vorbereiten können. Radio Bamberg-Reporterin Anja Troll fasst das Wichtigste nochmal zusammen.
1: Fast 40 Grad Ende Juni. Solche Temperaturen gab es früher bei uns nur selten. Inzwischen erleben wir auch in Oberfranken immer häufiger heiße Tage und Hitzewellen. Meteorologe Thomas Foken beobachtet diese Entwicklung schon seit Jahren.
2: Bei den heißen Tagen haben wir also einen Zuwachs von etwa 5 auf jetzt bis zu 20 heißen Tagen im Jahr. Und dann gibt es noch die extrem heißen Tage, die über 35 Grad sind. Die gab es zu unserer 60 gar nicht. Und da haben wir jetzt so um die 5 pro Jahr.
1: Die Folgen spüren wir längst im Alltag. Vor allem dann, wenn Wohnungen nachts kaum noch abkühlen oder die Hitze tagelang anhält. Warum das auch unsere Gesundheit belastet, erklärt Professor Philipp Sprengholz, Gesundheitspsychologe von der Universität Bamberg.
3: Wir reagieren langsamer, wir können Informationen nicht mehr so gut verarbeiten, dass zum Beispiel die Aggressionsneigung nach oben geht. Wir sind schneller frustriert, sind vielleicht auch eher gestresst, haben eine höhere innere Unruhe.
1: Damit wir auch in Zukunft gut mit der Hitze leben können, müssen sich unsere Städte weiterentwickeln. Professor Mario Twirtkovic von der Hochschule Coburg forscht zur klimaangepassten Stadtentwicklung.
4: Stadtbäume sind ein großes Thema. Sie reduzieren Hitze durch Verschattung, Gründächer auf den Gebäuden, dann natürlich Flächenentsiegel. Insbesondere ist Wasser einer der großen Gewinner.
1: Und auch beim Wohnen gibt es Lösungen. Oft lohnt sich sogar der Blick auf bewährte Bauweisen. Warum, erklärt Professor Benedikt Buchmüller von der Hochschule Coburg. Sein Lehr- und Forschungsgebiet

0: Gebiet sind Bauerhalt und traditionelle Werktechniken.
1: Aus Sicht von traditionellen Gebäuden ist es häufig so, dass diese Öffnungen der Gebäude relativ klein gehalten wurden. Das hat aber auch den Vorteil, dass weniger Hitzeeintrag ist. Und Lehm ist gerade der prädestinierte Baustoff, der das Raumklima stark beeinflusst.
0: Hitze wird auch in Zukunft ein Teil unseres Sommers sein. Entscheidend ist deshalb nicht nur, wie heiß es wird, sondern wie gut wir unsere Städte, unsere Häuser und damit auch unseren Alltag darauf vorbereiten.
2: Vielen Dank, Anja. Die Sommer verändern sich drastisch und wir können uns darauf einstellen mit vielen kleinen Maßnahmen in unseren Städten, unseren Häusern und unserem Alltag. Alle Beiträge aus unserem Hitze-Thementag, das findet ihr jederzeit zum Nachhören auf radio-bamberg.de.

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13: Ich bin Stefan Schütz. Kanzler Merz hat den Angriff auf den Christopher Street Day in Berlin scharf verurteilt. Was für eine abscheuliche Tat, hat er auf X geschrieben und von einem Angriff auf unsere Gesellschaft gesprochen. Ein Auto war gestern Nacht in die feiernde Menschenmenge gefahren. Ein Mensch ist dabei gestorben, mehrere wurden verletzt. Merz ist noch in der Nacht informiert worden. Gesucht wird ein 21-Jähriger, der in Berlin der islamistischen Szene zugeordnet wird. Die Brände in Frankreich und Spanien wüten weiter. Bei Bordeaux wurden weitere gut 50.000 Menschen aufgefordert, sich in Sicherheit zu bringen. In Spanien ist vor allem der Großraum Madrid betroffen. Von dort berichtet Julia Macher.
14: Aus der Luft und vom Boden bekämpfen mehr als 3.000 Feuerwehrleute die Flammen. Hohe Temperaturen, Trockenheit und heftige Windböen hatten die Löscharbeiten massiv behindert. Im Laufe des Tages soll sich die Lage leicht bessern. Von entscheidenden Stunden sprach ein Regierungsvertreter in der Region Madrid.
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15: Zunächst gibt's noch bestes Badewetter mit viel Sonnenschein. Am Nachmittag wird's dann immer wolkiger und windiger. Die Temperaturen im Schnitt 28 bis 31 Grad. Spätestens in der kommenden Nacht sind dann einzelne Schauer oder Gewitter unterwegs. Die Tiefstwerte liegen meist bei rund 16 Grad. Die Radio Bamberg Aussichten für Bamberg-Forchheim und die Region. Morgen gibt es zunächst auch einen windigen Wolkenmix mit ein paar Regenschauern. In der zweiten Tageshälfte zeigt sich wieder häufiger die Sonne bei 23 bis 25 Grad. Und am Dienstag ist es häufig recht sonnig bei 27 bis 30 Grad.
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1: Derzeit gibt es eine Meldung für Bammersdorf, und zwar der Ortseingang dort, Höhe Jägersburg. Der ist aktuell für den Durchgangsverkehr gesperrt. Das war's. Ansonsten aber keine Störungsmeldungen. Und wenn euch was auffällt, die Studio- und WhatsApp-Hotline 0951 98 29 029. Dankeschön fürs Melden und euch eine gute Fahrt.
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Lass mal doch nochmal unterbrechen. Gerade eben kam die Auflösung, dass der Falschfahrer nicht mehr da wäre, aber jetzt ist er wieder da. A73 Suhl Bamberg zwischen Lichtenfels Nord und Bad Staffelstein. Bitte in beiden Richtungen aufpassen. Hier kommt euch ein Fahrzeug entgegen. Bitte überholt auf beiden Richtungsfahrbahnen nicht, sondern fahrt äußerst rechts. A73 Suhl Bamberg zwischen Lichtenfels Nord und Bad Staffelstein. In beiden Richtungen kommt euch hier ein Falschfahrer entgegen. Bitte nicht überholen und fahrt auf beiden Richtungsfahrbahnen äußerst vorsichtig. Wir melden, sobald die Gefahr vorüber ist.

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Verkehrsfunkvorsicht auf der A73 Suhl-Bamberg zwischen Lichtenfels-Nord und Bad Staffelstein. Da kommt euch in beiden Richtungen ein Falschfahrer entgegen. Bitte nicht überholen. Fahrt auf beiden Richtungsfahrbahnen äußerst vorsichtig. Wir melden, sobald die Gefahr vorüber ist. Es betrifft die A73 Suhl-Bamberg und zwar zwischen Lichtenfels-Nord und Bad Staffelstein, da kommt euch in beiden Richtungen ein Fahrzeug entgegen. Bitte nicht überholen, fahrt äußerst vorsichtig auf beiden Richtungsfahrbahnen. Wir melden natürlich, sobald die Gefahr vorüber ist, hier bei Radio Bamberg.

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1: Und wir schauen nochmal auf die A3.

70 Suhl Bamberg zwischen Lichtenfels Nord und Bad Staffelstein. In beiden Richtungen kommt euch da ein Fahrzeug entgegen. Bitte fahrt äußerst rechts und überholt nicht. Wir melden, sobald die Gefahr vorüber ist. Es betrifft die A73 Suhl Bamberg zwischen Lichtenfels Nord und Bad Staffelstein. Hier kommt euch ein Falschfahrer entgegen. Bitte nicht überholen. Fahrt bitte auf beiden Richtungsfahrbahnen äußerst vorsichtig. Noch ist der Falschfahrer unterwegs. Es gibt noch keine Entwarnung. Sobald die vorliegt, erfahrt ihr es hier bei Radio Bamberg.

aufatmen, jetzt ist es endlich weg. Der Falschfahrer auf der A73 Suhl Bamberg, der euch zwischen Lichtenfels Nord und Bad Staffelstein entgegengekommen ist, hat Gott sei Dank die Autobahn wieder verlassen. Entwarnung und Freiheit.

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9: 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Es ist 14 Uhr. 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
10: Ich bin Gregor Jusse Moser. In Berlin sucht die Polizei einen 21-Jährigen, der mit einem Kastenwagen in eine Menschenmenge gefahren sein soll. Das Ganze ereignete sich am Abend am Rande des CSD. Eine Frau starb, drei Menschen kämpfen um ihr Leben. Katrin Müller.
11: Die Polizei fahndet mit einem Foto nach dem Verdächtigen, dem 21-jährigen Abdul B. Er soll am Rande des Christopher Street Days im Großen Tiergarten mit einem Kastenwagen mehrere Menschen an- oder umgefahren haben. Der Wagen krachte schließlich gegen einen Baum. Der Fahrer flüchtete. Abdul B. wird der islamistischen Szene zugerechnet. Er hat wohl Familie in Berlin und wurde erst im Mai aus dem Jugendarrest entlassen.
10: Die Bild-Zeitung und der Spiegel haben weitere Informationen zu dem gesuchten mutmaßlichen Attentäter von Berlin. Demnach soll Abdul B. schon mal einen Anschlag geplant haben. Deswegen wurde er im Mai zu einer Jugendstrafe von fast 2 Jahren auf Bewährung verurteilt. 2025 wollte er nach Syrien ausreisen, wurde aber im Libanon festgenommen und als deutscher Staatsbürger nach Berlin zurückgebracht. Die Waldbrände in Frankreich und Spanien halten Südeuropa weiter in Atem. Besonders im Südwesten Frankreichs ist die Lage angespannt. Das größte Feuer hat sich bis auf rund 30 Kilometer an Bordeaux angenähert. Der französische Staat hat 1.500 Soldaten zur Unterstützung geschickt und verteilt 2,5 Millionen FFP2-Masken an die Bevölkerung. Auch rund um Madrid kämpfen Feuerwehrleute gegen mehrere Großbrände. Die D-Day-Landungsstrände in der französischen Normandie sind in die UNESCO-Welterbeliste aufgenommen worden. Zur neuen Welterbestätte zählen die 5 historischen Landungsstrände Utah, Omaha, Gold, Juno und Sword Beach. Am 6. Juni 1944 landeten dort Soldaten der Alliierten während des Zweiten Weltkriegs. Der D-Day markierte den Auftakt der Befreiung Europas vom Adolf-Hitler-Deutschland von Westen her. Und noch zum Formel 1 und dem großen

0: Kreis von Ungarn. Los geht's da heute um 15 Uhr. In der Qualifikation war Lando Norris gestern der schnellste. Der McLaren-Pilot geht heute also von der Pole-Position ins Rennen. Dahinter reiht sich Charles Leclerc im Ferrari ein, gefolgt von Norris-Teamkollege Oscar Piastri.
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2: Zunächst gibt's noch bestes Badewetter mit viel Sonnenschein. Am Nachmittag wird's dann immer wolkiger und windiger. Die Temperaturen im Schnitt 28 bis 31 Grad. Spätestens in der kommenden Nacht sind dann einzelne Schauer oder Gewitter unterwegs. Die Tiefstwerte liegen meist bei rund 16 Grad. Die Radio Bamberg Aussichten für Bamberg-Forchheim und die Region. Morgen gibt es zunächst auch einen windigen Wolkenmix mit ein paar Regenschauern. In der zweiten Tageshälfte zeigt sich wieder häufiger die Sonne bei 23 bis 25 Grad. Und am Dienstag ist es häufig recht sonnig bei 27 bis 30 Grad.
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2: Keine Staus, keine Blitzer. Euch eine gute Fahrt. Und wenn ihr dennoch was seht, die Studio- und WhatsApp-Hotline 0951 98 29 029.
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2: Und da gibt's jetzt mehr 80er auf die Ohren mit den Pointer Sisters. I'm so excited mit dabei in den nächsten 10 Minuten. Und den Anfang macht Marian Gold mit seiner Band Alpha Will. Musik aus Münster der 80er Jahre. Hier ist Sounds Like a Melody bei Radio Bamberg. Die Musik eures Lebens für euren Sonntagnachmittag.

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1: 26. Juli 1996. Faithless steigen mit Insomnia in die Charts ein. Es ist Mitte der 90er. Techno und Rave dominieren die Diskos. Die Clubszene pulsiert. Der immer gleiche Beat wummert durch die Boxen. Und das langweilt Maxi Jazz, Sister Bliss und Rollo, besser bekannt als Faithless. Sie wollen eine neue Idee reinbringen. Sie verbinden Dance mit Hip-Hop und brechen den Stil. Sie wollen einen Song schreiben, der eigentlich gar nicht für die Clubs und das Radio gemacht ist. Sie schreiben nicht von den coolen Tanzen in den Clubs, sondern von den Schattenseiten der Kultur. Die Müdigkeit, das Nicht-Schlafen-Können, Existenzängste, Themen, die eigentlich zu groß sind, um auf den immer gleichen Beats ausgebreitet zu werden. Aber der Stilbruch gelingt. Sie landen genau damit aus Versehen ihren größten Hit. Insomnia, ein Anti-Dance-Track, der zur Dance-Hymne geworden ist.

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1: Ich bin Gregor Jusse Moser. In Berlin sucht die Polizei einen 21-Jährigen, der mit einem Kastenwagen in eine Menschenmenge gefahren sein soll. Das Ganze ereignete sich am Abend am Rande des CSD. Eine Frau starb, drei Menschen kämpfen um ihr Leben. Katrin Müller.
2: Die Polizei fahndet mit einem Foto nach dem Verdächtigen, dem 21-jährigen Abdul B. Er soll am Rande des Christopher Street Days im Großen Tiergarten mit einem Kastenwagen mehrere Menschen an- oder umgefahren haben. Der Wagen krachte schließlich gegen einen Baum. Der Fahrer flüchtete. Abdul B. wird der islamistischen Szene zugerechnet. Er hat wohl Familie in Berlin und wurde erst im Mai aus dem Jugendarrest entlassen.
1: Die Bild-Zeitung und der Spiegel haben weitere Informationen zu dem gesuchten mutmaßlichen Attentäter von Berlin. Demnach soll Abdul B. schon mal einen Anschlag geplant haben. Deswegen wurde er im Mai zu einer Jugendstrafe von fast 2 Jahren auf Bewährung verurteilt. 2025 wollte er nach Syrien ausreisen, wurde aber im Libanon festgenommen und als deutscher Staatsbürger nach Berlin zurückgebracht.
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3: Zunächst gibt's noch bestes Badewetter mit viel Sonnenschein. Am Nachmittag wird's dann immer wolkiger und windiger. Die Temperaturen im Schnitt 28 bis 31 Grad. Spätestens in der kommenden Nacht sind dann einzelne Schauer oder Gewitter unterwegs. Die Tiefstwerte liegen meist bei rund 16 Grad. Die Radio Bamberg Aussichten für Bamberg-Forchheim und die Region. Morgen gibt es zunächst auch einen windigen Wolkenmix mit ein paar Regenschauern. In der zweiten Tageshälfte zeigt sich wieder häufiger die Sonne bei 23 bis 25 Grad. Und am Dienstag ist es häufig recht sonnig bei 27 bis 30 Grad.
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3: Eine Behinderung gibt's derzeit und zwar von Bammersdorf Richtung Kreisel Weilersbach-Rettern. Da ist aktuell gesperrt und natürlich auch die Gegenrichtung von Weilersbach-Rettern. Dort vom Kreisel Richtung Bammersdorf. Da ist ebenfalls gesperrt. Und falls ihr auch noch was seht, die Studio- und WhatsApp-Hotline 0951 98 29 029.
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9: 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Es ist 15 Uhr. 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
10: Ich bin Gregor Jussi Moser. Nach dem Angriff eines Autofahrers am Rande des Berliner Christopher Street Days deutet alles auf einen islamistischen Terroranschlag hin. Das hat Bundesinnenminister Dobrindt auf einer Pressekonferenz erklärt. Der mutmaßliche Täter Abdul B. sei libanesischer Herkunft, in Berlin geboren und habe den deutschen Pass. Laut Dobrindt fuhr der noch flüchtige Tatverdächtige in eine Menschenmenge und attackierte anschließend weitere Menschen, mutmaßlich mit einer Machete. Es gebe eine Tote sowie 29 teils schwer Verletzte. Die Bundesregierung plant, den Zuschuss für die sichere Übertragung von Strom zu kürzen. Für Verbraucher bedeutet das, es wird etwas teurer. Jan-Henner Reitze berichtet.
11: Stromleitungen instand halten, sichern und neue bauen, auch damit durch Windkraft erzeugte Energie aus Norddeutschland in den Süden geleitet werden kann. Kosten dafür, die Netzentgelte, machen einen Großteil der Stromkosten für Verbraucher aus. Damit die nicht aus dem Ruder laufen, gibt es den Zuschuss vom Bund. Weil der jetzt aber gekürzt werden soll, bedeutet das im Vergleich zu diesem Jahr mehr Kosten. 12 Euro im Jahr für einen 3-Personen-Haushalt.
10: Psychische Erkrankungen sind erstmals der häufigste Grund für Krankschreibungen bei Bayerns Beschäftigten. Noch nie standen diese seit der DAK-Statistik-Umstellung 2022 so weit oben. Depressionen, Ängste und Anpassungsstörungen haben im ersten Halbjahr um 12% zugelegt, während Erkältungen und Husten deutlich seltener zu Ausfällen geführt haben. Die Bayreuther Festspiele leben mittlerweile eine neue Erinnerungskultur. Das hat der jüdische Publizist Michel Friedmann gelobt. Bei einer Gedenkveranstaltung für verfolgte jüdische Musikerinnen und Musiker während der NS-Zeit sagte er, es beginne eine neue Ordnung des Aufarbeitens und Redens, und zwar in aller Klarheit und öffentlich. Der Olymp, also das höchste Gebirge Griechenlands, ist der antiken griechischen Mythologie nach die Heimat der 12 Hauptgötter rund um Göttervater Zeus. Und der Olymp gehört jetzt offiziell zum UNESCO-Weltkultur- und Naturerbe, wie das Welterbekomitee beschlossen hat. Jedes Jahr besteigen tausende Touristen den Berg der Götter, auch wegen der einmaligen Aussicht.
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12: Zunächst gibt's noch bestes Badewetter mit viel Sonnenschein. Am Nachmittag wird's dann immer wolkiger und windiger. Die Temperaturen im Schnitt 28 bis 31 Grad. Spätestens in der kommenden Nacht sind dann einzelne Schauer oder Gewitter unterwegs.

0: Die Tiefstwerte liegen meist bei rund 16 Grad. Die Radio Bamberg Aussichten für Bamberg-Forchheim und die Region. Morgen gibt es zunächst auch einen windigen Wolkenmix mit ein paar Regenschauern. In der zweiten Tageshälfte zeigt sich wieder häufiger die Sonne bei 23 bis 25 Grad. Und am Dienstag ist es häufig recht sonnig bei 27 bis 30 Grad.
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0: Eine Meldung gibt es für den Landkreis Forchheim und zwar von Bammelsdorf Richtung Kreisel Weilersbach-Rettern. Da ist aktuell gesperrt und zwar in beiden Richtungen, also auch rückwärts von Weilersbach-Rettern Richtung Bammelsdorf. Das am besten umfahren und ansonsten, falls ihr auch noch was seht, die Studio- und WhatsApp-Hotline 0951 98 29 029. Dankeschön fürs Melden. Euch eine gute Fahrt.
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0: Schönen Sonntagnachmittag. Hoffentlich hält das Wetter noch lang genug und es gewittert erst in der Nacht. Bei uns gibt es auf jeden Fall jede Menge coole Musik. Mehr 80er und mehr 90er aus den 90ern von einer Band, die es schon viele, viele Jahrzehnte davor auch schon gegeben hat. Fast in jedem Jahrzehnt quasi aktiv und erfolgreich. Die Stones, Anybody Seen My Baby aus den 90ern, gibt's von Mick Jagger & Co. in den nächsten 10 Minuten. Und den Anfang macht noch eine weitere große, tolle Band. Hier sind Toto mit Stop Loving You bei Radio Bamberg. Bisschen Classic Rock für den Sonntagnachmittag. Um gleich 5 Uhr.

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2: Robin, was kann man denn am allerbesten gegen Langeweile machen?
1: Sehr viel spielen. Am allerliebsten spiele ich Wer war's.
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1: Also, ein böser Zauberer möchte das Schloss angreifen. 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Man darf den Raum von dem Geist nicht betreten. 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
1: Dass mir jemand was geschenkt hat.
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1: Meine Schwester.
2: Was macht sie denn immer Freches?
1: Sie ärgert mich manchmal.
2: Robin, was ist denn dein absolutes Lieblingsessen? Auf was könntest du niemals verzichten?
1: Pizza mit Schinken, Salami und Tomaten.
2: Das ist aber auch eine gute Auswahl. Was ist denn für dich das Beste an der Schule?
1: Dass man so gut lernen kann. Mein Lieblingsfach ist Mathe.
2: Robin, wenn du einen Wunsch frei hättest, was würdest du dir wünschen?
1: Dass ich ein Feuerwehrmann wäre.
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7: Ich bin Gregor Jose Moser. Nach dem Angriff eines Autofahrers am Rande des Berliner Christopher Street Days deutet alles auf einen islamistischen Terroranschlag hin. Das hat Bundesinnenminister Dobrindt auf einer Pressekonferenz erklärt. Der mutmaßliche Täter Abdul B. sei libanesischer Herkunft, in Berlin geboren und habe den deutschen Pass. Laut Dobrindt fuhr der noch flüchtige Tatverdächtige in eine Menschenmenge und attackierte anschließend weitere Menschen, mutmaßlich mit einer Machete. Es gebe eine Tote sowie 29 teils schwer Verletzte. Psychische Erkrankungen sind erstmals der häufigste Grund für Krankschreibungen bei Bayerns Beschäftigten. Noch nie standen diese seit der DAK-Statistik-Umstellung 2022 so weit oben. Depressionen, Ängste und Anpassungsstörungen haben im ersten Halbjahr um 12% zugelegt, während Erkältungen und Husten deutlich seltener zu Ausfällen geführt haben.
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8: Zunächst gibt's noch bestes Badewetter mit viel Sonnenschein. Am Nachmittag wird's dann immer wolkiger und windiger. Die Temperaturen im Schnitt 28 bis 31 Grad. Spätestens in der kommenden Nacht sind dann einzelne Schauer oder Gewitter unterwegs. Die Tiefstwerte liegen meist bei rund 16 Grad. Die Radio Bamberg Aussichten für Bamberg-Forchheim und die Region. Morgen gibt es zunächst auch einen windigen Wolkenmix mit ein paar Regenschauern. In der zweiten Tageshälfte zeigt sich wieder häufiger die Sonne bei 23 bis 25 Grad. Und am Dienstag ist es häufig recht sonnig bei 27 bis 30 Grad.
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8: Keine Staus, keine Blitzer, euch eine gute Fahrt. Und wenn ihr dennoch was seht, die Studio- und WhatsApp-Hotline 0951 98 29 029.
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3: 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Es ist 16 Uhr. 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
4: Ich bin Gregor Jussi Moser. Nach dem Angriff in Berlin nahe des CSD spricht Bundesinnenminister Dobrindt von einem islamistischen Terroranschlag. Der mutmaßliche Täter Abdul B. fuhr mit einem Wagen in eine Menschenmenge und attackierte daraufhin weitere Personen mit einer Machete. Der 21-Jährige, gebürtig in Berlin, ist flüchtig.
5: Wir haben es hier mit einem mutmaßlichen Täter zu tun, der in der Vergangenheit auffällig war durch ein hohes Maß an Straftaten, durch eine Radikalisierung, durch eine Zugehörigkeit zur islamistischen Szene.
4: Laut Dobrindt gibt es eine Tote, 29 Menschen wurden teils schwer verletzt. Die Deutsche Polizeigewerkschaft fordert mit Blick auf den Anschlag mehr Befugnisse, und zwar zur Online-Durchsuchung von Computern und Smartphones von Gefährdern, um deren Kommunikation zu überwachen. Der Bundesvorsitzende Tegatz hat der Augsburger Allgemeinen gesagt, den Ermittlungsbehörden fehlten die Werkzeuge, um solche Anschläge im Vorfeld aufzudecken. Außerdem brauche es mehr Videoüberwachung auf öffentlichen Plätzen. Tausende Einsatzkräfte in Südeuropa kämpfen weiter gegen die verheerenden Waldbrände. Im Südwesten Frankreichs mussten inzwischen etwa 260.000 Menschen vor den Flammen in Sicherheit gebracht werden, im Nachbarland Spanien 60.000. Fast jeder zweite Rentner in Deutschland bekommt nach der Steuererklärung Geld vom Finanzamt zurück. Das zeigt eine Auswertung eines Steuererklärungsanbieters. Rund 45% der Rentner haben eine Erstattung erhalten. Im Durchschnitt waren es fast 1.400 Euro. In den 1980er Jahren kam eine AIDS-Erkrankung noch einem Todesurteil gleich. Heute können HIV-Infektionen, die sonst zu der tödlichen Immunschwäche führen, mit Medikamenten in Schach gehalten werden. Solche Arzneimittel wie Lenacapavir werden jedoch von Pharmakonzernen teils künstlich teuer gehalten, wie die Ärzte ohne Grenzen auf der laufenden Welt-AIDS-Konferenz kritisiert haben. Die Organisation warb für einen Preis von etwa 40 US-Dollar pro Person und Jahr.
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6: Mit viel Sonnenschein heute, aber auch immer wolkiger. 28 bis 31 Grad sind es im Schnitt. Und es wird im Laufe des Nachmittags, je später der Nachmittag wird, immer wolkiger. Spätestens in der Nacht sind dann einzelne Schauer und Gewitter unterwegs, bei Tiefstwerten um rund 16 Grad. Die Radio Bamberg Aussichten für Bamberg-Forchheim und die Region. Morgen gibt es zunächst einen windigen Wolkenmix mit ein paar Regenschauern. In der zweiten Tageshälfte zeigt sich aber auch schon wieder häufiger die Sonne bei 23 bis 25 Grad. Und am Dienstag ist es häufig recht sonnig bei 27 bis 30 Grad.
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1: Keine Staus, keine Blitzer. Euch eine gute Fahrt. Und wenn ihr dennoch was seht, die Studio- und WhatsApp-Hotline 0951 98 29 029.
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1: Genießt den Sonntagnachmittag und das zauberhafte Wetter heute. Also noch ist es ja schön sonnig und Regen soll erst dann am Abend in der Nacht irgendwann kommen. Deswegen jetzt noch schnell das wunderbare Bamberg Zaubert genießen, das Straßen- und Varieté-Festival. Das läuft ja noch bis 22.30 Uhr. Also genießt das, da ist wirklich alles mit dabei. Jonglagenummern, Akrobatik und natürlich besondere Zaubertricks. Da ist wirklich jede Menge geboten. Und dazu ist bei uns jede Menge 80er geboten, nämlich mit Robbie Neville gleich mit dabei, C'est la vie in den nächsten 10 Minuten und den Anfang macht die Queen of Pop Madonna. Auch das ist eine Nummer aus den 80ern. Hier kommt der nächste Klassiker für euch. Das ist die Musik eures Lebens. Hier ist Madonna mit Papa Don't Preach bei Radio Bamberg am Sonntag.

0: Robbie Neville mit C'est la vie, die 80er bei Radio Bamberg für euren Sonntag, an dem es Gott sei Dank nicht ganz so heiß ist, aber es reicht ja schon. Aber trotzdem, wir hatten schon ein paar Hitzewellen und was da so im Süden abgeht, in Spanien und Frankreich mit den Waldbränden, das ist wirklich schlimm. Bei uns zu Hause, ja, wir können Fenster zumachen, Rollläden runter, aber trotzdem wird die Wohnung irgendwie immer wärmer. Und gerade an so heißen Sommertagen kennen ja viele dieses Problem. Bei unserem Hitze-Thementag, den wir euch hatten, da ging es deshalb auch in der Woche drum, ums Wohnen. Wie bleiben Häuser auch in Zukunft möglichst kühl, war die Frage. Und was können wir dabei von alten Gebäuden lernen? Die Bamberg-Reporterin Anja Troll hat die Antworten gesucht.
1: Wer im Sommer schon einmal ein altes Fachwerkhaus betreten hat, kennt das Gefühl. Draußen brennt die Sonne, drinnen ist es angenehm kühl. Zufall ist das nicht, sagt Professor Benedikt Buchmüller von der Hochschule Coburg. Er lehrt und forscht im Bereich Bauerhalt und traditionelle Werktechniken.
2: Aus Sicht von traditionellen Gebäuden ist häufig so, dass diese Öffnungen der Gebäude relativ klein gehalten wurden. Das hat aber auch den Vorteil, dass weniger Hitzeeintrag ist. Und Lehm ist gerade der prädestinierte Baustoff, der das Raumklima stark beeinflusst.
1: Dass das keine Theorie ist, erlebt Erich Daum jeden Tag selbst. Der Stadtförster lebt in einem denkmalgeschützten Forsthaus in Oesdorf im Landkreis Forchheim.
3: Die zwei Etagen im Dach ist Fachwerk mit Lehmsteinen. Sprossenfenster, wie das früher so üblich war. Und genau im Süden, direkt vor dem Forsthaus, steht eine mächtige Eiche und eine mächtige Buche.
1: Alte Bauweisen können also auch heute noch Vorbild sein. Doch nicht jedes Haus lässt sich einfach so umbauen. Professor Benedikt Buchmüller empfiehlt schon einfache Maßnahmen.
2: Durch außenliegende Verschattungen, durch Lüftung ist immer gut und am besten eine Querlüftung erzeugen. Aber man kann auch ganz einfachere Maßnahmen tätigen, indem man zum Beispiel jetzt irgendwelche Verdunstungsmöglichkeiten schafft.
1: Wenn die Wohnung trotzdem im Sommer zur Sauna wird, landet bei vielen schnell die Klimaanlage auf der Wunschliste. Doch sie ist längst nicht die einzige Lösung. Heizungsbauer Axel Mees von der Kachemann Heizung und Sanitär GmbH in Walsdorf im Landkreis Bamberg sagt:
4: Was wir alternativ noch sehr viel machen mittlerweile, ist über die Wärmepumpen in Bestandshäusern, also jedes bestehende Haus, was mit einer Fußbodenheizung oder Wand- oder Deckenheizung ausgestattet ist, kann auch einfach kühlen.
1: Die Lösung liegt also nicht nur in neuen Ideen, sondern manchmal auch in den alten. Gerade bestehende Gebäude bieten oft mehr Potenzial, als wir denken. Sie zu erhalten, spart Ressourcen und vermeidet Emissionen. Kombiniert mit moderner Technik machen wir unsere Häuser so Schritt für Schritt fit für die Sommer der Zukunft.
0: Dankeschön, Anja Troll. Also auch bestehende Häuser können fit für die Sommer der Zukunft werden mit bewährten Bauweisen, einfachen Maßnahmen und moderner Technik. Diesen Beitrag und alle weiteren Geschichten aus unserem Hitzethementag findet ihr übrigens jederzeit zum Nachhören auf radio-bamberg.de.

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4: Ich bin Gregor Jusse Moser. Nach dem Angriff in Berlin nahe des CSD spricht Bundesinnenminister Dobrindt von einem islamistischen Terroranschlag. Der mutmaßliche Täter Abdul B. fuhr mit einem Wagen in eine Menschenmenge und attackierte daraufhin weitere Personen mit einer Machete. Der 21-Jährige, gebürtig in Berlin, ist flüchtig.
5: Wir haben es hier mit einem mutmaßlichen Täter zu tun, der in der Vergangenheit auffällig war durch ein hohes Maß an Straftaten, durch eine Radikalisierung, durch eine Zugehörigkeit zur islamistischen Szene.
4: Laut Dobrindt gibt es eine Tote, 29 Menschen wurden teils schwer verletzt. Die deutsche Polizeigewerkschaft fordert mit Blick auf den Anschlag mehr Befugnisse, und zwar zur Online-Durchsuchung von Computern und Smartphones von Gefährdern, um deren Kommunikation zu überwachen. Der Bundesvorsitzende Tegatz hat der Augsburger Allgemeinen gesagt, den Ermittlungsbehörden fehlten die Werkzeuge, um solche Anschläge im Vorfeld aufzudecken. Außerdem brauche es mehr Videoüberwachung auf öffentlichen Plätzen.
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6: Je später der Nachmittag, desto wolkiger wird's. Momentan haben wir aber noch viel Sonnenschein mit dabei, bei im Schnitt 28 bis 31 Grad. Aber spätestens in der Nacht sind dann einzelne Regenschauer oder Gewitter unterwegs. Die Tiefstwerte liegen meist bei rund 16 Grad. Die Radio Bamberg Aussichten für Bamberg, Forchheim und die Region. Morgen gibt's zunächst mal einen windigen Wolkenmix mit ein paar Regenschauern. Aber schon in der zweiten Tageshälfte gibt's wieder häufiger Sonnenschein bei 23 bis 25 Grad. Und auch am Dienstag ist es dann häufig recht sonnig bei 27 bis 30 Grad.
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6: Bitte aufpassen auf der A70 Schweinfurt Richtung Bayreuth in der Ausfahrt Steinfeld. Da steht in der Kurve ein liegen gebliebenes Fahrzeug. Das war's. Euch eine gute Fahrt. Und wenn ihr auch was seht, dann einfach direkt bei uns melden im Radio Bamberg Studio. Die Studio- und WhatsApp-Hotline 0951 98 29 029.
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2: 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Es ist 17 Uhr. 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
3: Ich bin Gregor Jussi Moser. Alles deutet auf einen islamistischen Terroranschlag hin. Das hat Bundesinnenminister Dobrindt nach dem Angriff am Rande des Berliner CSDs im Tiergarten auf einer Pressekonferenz mitgeteilt. Der noch flüchtige Tatverdächtige Abdul B. sei deutscher Staatsbürger libanesischer Herkunft und in Berlin geboren und Polizei bekannt.
4: Die Vielzahl der Straftaten, die Radikalisierung, die hat auch in der Vergangenheit zu einer Verurteilung geführt, zu 1 Jahr und 10 Monate Haft. Diese Verurteilung wurde auf Bewährung ausgesetzt.
3: Bei dem Anschlag wurde eine Frau getötet und 29 Menschen wurden teils schwer verletzt. In dem Anschlag in Berlin sieht Bayerns Ministerpräsident Söder einen Angriff auf die Lebensfreude, Freiheit und Toleranz. Es tut uns allen weh und schockt uns, hat der CSU-Chef im ZDF-Sommerinterview gesagt. Mit Blick auf künftige Großveranstaltungen und Feste sagte Söder, diese müssten geschützt werden, aber man dürfe sich nicht die gesamte Lebensfreude nehmen lassen. Der CSD in Mühldorf heute findet wie geplant statt. Stromkunden müssen im kommenden Jahr mit einer etwas geringeren Entlastung bei den Netzentgelten rechnen. Die machen etwa 1/4 des Strompreises aus. Ein Regierungsentwurf sieht für 2027 einen Zuschuss von rund 5,5 Milliarden vor, nach 6,5 Milliarden in diesem Jahr. Der Olymp, also das höchste Gebirge Griechenlands, ist der antiken griechischen Mythologie nach die Heimat der 12 Hauptgötter rund um Göttervater Zeus. Und der Olymp gehört jetzt offiziell zum UNESCO-Weltkultur- und Naturerbe, wie das Welterbekomitee beschlossen hat. Jedes Jahr besteigen tausende Touristen den Berg der Götter, auch wegen der einmaligen Aussicht. Nach 8 Monaten im Weltall sind 3 Raumfahrer der ISS auf die Erde zurückgekehrt. Die Raumkapsel mit 2 russischen Kosmonauten und einem US-Astronauten an Bord landete gegen 12.30 Uhr in der kasachischen Steppe. Trotz des russischen Angriffskriegs gegen die Ukraine arbeiten Russland und die USA auf der ISS weiter zusammen.
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5: Mit viel Sonnenschein heute, aber auch immer wolkiger. 28 bis 31 Grad sind es im Schnitt. Und es wird im Laufe des Nachmittags, je später der Nachmittag wird, immer wolkiger. Spätestens in der Nacht sind dann einzelne Schauer und Gewitter unterwegs. Bei Tiefstwerten um rund 16 Grad. Die Radio Bamberg Aussichten für Bamberg-Forchheim und die Region. Morgen gibt es zunächst einen windigen Wolkenmix mit ein paar Regenschauern. In der zweiten Tageshälfte zeigt sich aber auch schon wieder häufiger die Sonne bei 23 bis 25 Grad. Und am Dienstag ist es häufig recht sonnig bei 27 bis 30 Grad.
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5: Vorsicht aufpassen auf der A73 Nürnberg Richtung Bamberg zwischen dem Kreuzfeld Erlangen und Erlangenbruck. Dort liegt ein Plastikteil auf der Fahrbahn. Das war's. Euch eine gute Fahrt. Und wenn ihr was seht, die Studio- und WhatsApp-Hotline 0951 98 29 029.
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5: Endspurt für den Sonntagnachmittag jetzt mit mehr 80ern und mehr 90ern. Zum Beispiel ist Britney Spears mit drin in den nächsten 10 Minuten aus den 90ern. You Drive Me Crazy. Und den Anfang machen Neil Tennant und Chris Lowe. Das sind die Pet Shop Boys mit dem nächsten Hit aus den 80ern. What have I done to deserve this? Das ist die Musik eures Lebens für euren Sonntag mit Radio.

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0: Ich bin Gregor Jussi Moser. Alles deutet auf einen islamistischen Terroranschlag hin. Das hat Bundesinnenminister Dobrindt nach dem Angriff am Rande des Berliner CSDs im Tiergarten auf einer Pressekonferenz mitgeteilt. Der noch flüchtige Tatverdächtige Abdul B. sei deutscher Staatsbürger libanesischer Herkunft und in Berlin geboren und polizeibekannt.
1: Die Vielzahl der Straftaten, die Radikalisierung, die hat auch in der Vergangenheit zu einer Verurteilung geführt, zu 1 Jahr und 10 Monate Haft. Diese Verurteilung wurde auf Bewährung ausgesetzt.
0: Bei dem Anschlag wurde eine Frau getötet und 29 Menschen wurden teils schwer verletzt. In dem Anschlag in Berlin sieht Bayerns Ministerpräsident Söder einen Angriff auf die Lebensfreude, Freiheit und Toleranz. Es tut uns allen weh und schockt uns, hat der CSU-Chef im ZDF-Sommerinterview gesagt. Mit Blick auf künftige Großveranstaltungen und Feste sagte Söder, diese müssten geschützt werden, aber man dürfe sich nicht die gesamte Lebensfreude nehmen lassen. Der CSD in Mühldorf heute findet wie geplant statt.
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3: Je später der Nachmittag, desto wolkiger wird's. Momentan haben wir aber noch viel Sonnenschein mit dabei, bei im Schnitt 28 bis 31 Grad. Aber spätestens in der Nacht sind dann einzelne Regenschauer oder Gewitter unterwegs. Die Tiefstwerte liegen meist bei rund 16 Grad. Die Radio Bamberg Aussichten für Bamberg-Forchheim und die Region. Morgen gibt's zunächst mal einen windigen Wolkenmix mit ein paar Regenschauern. Aber schon in der zweiten Tageshälfte gibt's wieder häufiger Sonnenschein. Schein bei 23 bis 25 Grad und auch am Dienstag ist es dann häufig recht sonnig bei 27 bis 30 Grad.
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3: Keine Staus, keine Blitzer. Euch eine gute Fahrt und wenn ihr dennoch was seht, die Studio- und WhatsApp-Hotline 0951 98 29. 029.
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0: Ich bin Gregor Jose Moser. Die Polizei sucht weiter nach dem mutmaßlichen Angreifer am Rande des CSDs in Berlin. Bundesinnenminister Dobrindt zufolge deutet alles auf einen islamistischen Anschlag hin. Eine Frau wurde dabei getötet, es gibt 29 teils schwer Verletzte. Lea Matschulat berichtet aus Berlin.
1: Der Tatverdächtige Abdul B. wurde 2005 in Deutschland geboren und hat sich in den vergangenen Jahren ganz offensichtlich radikalisiert. Er wurde nach Aussage von Bundesinnenminister Dobrindt auch schon zu einer knapp zweijährigen Haftstrafe verurteilt, die zur Bewährung ausgesetzt worden war. Kontrollen laufen auch an Bahnhöfen und Flughäfen im gesamten Bundesgebiet.
0: Bundeskanzler Merz hat nach dem Anschlag zum Zusammenhalt aufgerufen. Vor einem Gedenkgottesdienst sagte der CDU-Vorsitzende, solche Taten hätten zum Ziel, die Gesellschaft zu spalten und ihr Offenheit und Freiheit zu nehmen. Die Menschen dürften sich davon nicht einschüchtern lassen. In seiner mit Spannung erwarteten Rede zum 150. Jubiläum der Bayreuther Festspiele hat der jüdische Publizist Michel Friedmann dazu aufgerufen, sich gegen den Rechtsruck zu stellen. Was muss eigentlich noch passieren, dass wir unsere Demokratie persönlich verteidigen, fragte er im Festspielhaus bei einer Gedenkveranstaltung für während des NS-Regimes verfolgte und ermordete jüdische Musiker. In den 1980er Jahren kam eine HIV-Infektion einem Todesurteil gleich. Heutzutage kann sie mit Medikamenten in Schach gehalten werden. Solche Arzneimittel wie Lenacapavir werden jedoch von Pharmakonzernen teils künstlich teuer gehalten, wie die Ärzte ohne Grenzen auf der laufenden Welt-AIDS-Konferenz kritisiert haben. Die Organisation warb für einen Preis von etwa 40 US-Dollar pro Person und Jahr. Die schweren Waldbrände im Südwesten Frankreichs und in Spanien halten die Einsatzkräfte weiter in Atem. Im Großraum Bordeaux sind die Flammen bis auf etwa 15 Kilometer an die Stadt herangerückt. Weit über 200.000 Menschen wurden in Frankreich in Sicherheit gebracht. In Spanien gibt es mehrere Brände im Großraum Madrid und ein weiteres Feuer in der Region Valencia.
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Ich bin Gregor Jussi Moser. Die Polizei sucht weiter nach dem mutmaßlichen Angreifer am Rande des CSDs in Berlin. Bundesinnenminister Dobrindt zufolge deutet alles auf einen islamistischen Anschlag hin. Eine Frau wurde dabei getötet. Es gibt 29 Teilnehmer.

0: verurteilt, die zur Bewährung ausgesetzt worden war. Kontrollen laufen auch an Bahnhöfen und Flughäfen im gesamten Bundesgebiet.
1: Bundeskanzler Merz hat nach dem Anschlag zum Zusammenhalt aufgerufen. Vor einem Gedenkgottesdienst sagte der CDU-Vorsitzende, solche Taten hätten zum Ziel, die Gesellschaft zu spalten und ihr Offenheit und Freiheit zu nehmen. Die Menschen dürften sich davon nicht einschüchtern lassen.
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9: Ich bin Gregor Jussi Moser. Bundeskanzler Merz hat den Opfern und Angehörigen des islamistischen Anschlags am Rande des CSDs in Berlin seine Anteilnahme ausgesprochen. Man werde alles tun, um den oder die Täter zu fassen, versprach er vor Beginn eines Trauergottesdienstes in der Berliner Marienkirche. Und
10: ich möchte den Teilnehmerinnen und Teilnehmern des Christopher Street Days hier in Berlin, aber auch in ganz Deutschland zurufen. Lassen wir uns

0: nicht einschüchtern.
1: Bei dem Anschlag starb eine Frau, 29 Menschen wurden teils schwer verletzt. Der Tatverdächtige ist derweil weiter auf der Flucht. Bundesinnenminister Dobrindt hat heute auf einer Pressekonferenz gesagt, er spreche alles dafür, dass es ein islamistischer Terroranschlag war. Bei dem mutmaßlichen Täter handelt es sich laut Dobrindt um einen 21-jährigen, in Berlin gebürtigen Deutschen mit libanesischen Wurzeln. Der Angreifer war als Gefährder bekannt und soll sich in Deutschland radikalisiert haben. In einer SMS hatte Verkehrsminister Schnieder bereits angekündigt, dass Bundeskanzler Merz ihn entlassen wolle. Weil der vorgesehene Nachfolger kurzfristig absagte, kam es dann im Rahmen der Kabinettsumbildung doch nicht dazu. Schnieder kommt Merz jetzt zuvor. Wie er der deutschen Presseagentur sagte, hat er Merz um seine Entlassung gebeten, um diesen, Zitat, unwürdigen Zustand zu beenden. Wer eine Krebserkrankung überstanden hat, soll diese nicht mehr jahrelang zum Beispiel bei Vertragsabschlüssen angeben müssen. Das fordern die SPD-Politiker Klingbeil und Schwesig, die beide selbst Krebserkrankungen überwunden hatten. Den Funke-Medien sagten sie, es dürfe nicht sein, dass die Erkrankung Menschen ein Leben lang bei Versicherungen, Krediten oder im Berufsleben benachteilige. Nach 8 Monaten im Weltall sind 3 Raumfahrer der ISS auf die Erde zurückgekehrt. Die Raumkapseln mit 2 russischen Kosmonauten und einem US-Astronauten an Bord landete gegen 12.30 Uhr in der kasachischen Steppe. Trotz des russischen Angriffskriegs gegen die Ukraine arbeiten Russland und die USA auf der ISS weiter zusammen.
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7: Ich bin Gregor Jussi Moser. Bundeskanzler Merz hat den Opfern und Angehörigen des islamistischen Anschlags am Rande des CSDs in Berlin seine Anteilnahme ausgesprochen. Man werde alles tun, um den oder die Täter zu fassen, versprach er vor Beginn eines Trauergottesdienstes in der Berliner Marienkirche. Und
8: ich möchte den Teilnehmerinnen und Teilnehmern des Christopher Street Days hier in Berlin, aber auch in ganz Deutschland zurufen. Lassen wir uns

0: nicht einschüchtern.
1: Bei dem Anschlag starb eine Frau, 29 Menschen wurden teils schwer verletzt. Der Tatverdächtige ist derweil weiter auf der Flucht. Bundesinnenminister Dobrindt hat heute auf einer Pressekonferenz gesagt, er spreche alles dafür, dass es ein islamistischer Terroranschlag war. Bei dem mutmaßlichen Täter handelt es sich laut Dobrindt um einen 21-Jährigen in

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9: Ich bin Gregor Jose Moser. Seit dem Anschlag am Rande des Berliner CSD mit einer Toten und 29 Verletzten gestern Abend hatte die Polizei nach dem 21-jährigen mutmaßlich islamistischen Tatverdächtigen gefahndet. Die Berliner Senatsinnenverwaltung bestätigte jetzt Medienberichte, wonach Abdul B. kürzlich bei einem Polizeieinsatz erschossen worden ist. Er hatte zuvor offenbar Polizisten mit einer Stichwaffe angegriffen. Die Polizei hat nach dem Anschlag außerdem mehrere Personen in Gewahrsam genommen. Sie gelten anders als Abdul B. bislang nicht als tatverdächtig. Nach Angaben eines Polizeisprechers wird weiter geprüft, ob an der Tat mehrere Personen beteiligt waren. Am Brandenburger Tor haben hunderte Menschen der Opfer des mutmaßlichen Anschlags gedacht. Manche hielten Regenbogenflaggen oder Plakate hoch, etwa mit der Aufschrift »Hass ist tödlich«. Bundesverkehrsminister Schnieder will um seine Entlassung bitten. Das hat er in einem Schreiben an die Deutsche Presseagentur erklärt. Thomas Bleskin berichtet aus Berlin.
10: Bundesverkehrsminister Schnieder will nicht warten, bis Kanzler Merz Ersatz für ihn gefunden hat und ihn dann entlässt. An sich war offenbar geplant gewesen, Schnieders Nachfolger gemeinsam mit den Personalveränderungen zu verkünden, die sich nach dem Rücktritt von Unionsfraktionschef Spahn ergeben hatten. Doch ein erster möglicher neuer Verkehrsminister hatte Merz kurzfristig abgesagt.

0: Und mittlerweile hat Regierungssprecher Cornelius mitgeteilt, dass der bisherige parlamentarische Geschäftsführer der Unionsfraktion im Bundestag, Steffen Bilger, neuer Verkehrsminister werden soll. Die schweren Waldbrände im Südwesten Frankreichs und in Spanien halten die Einsatzkräfte weiter in Atem. Im Großraum Bordeaux sind die Flammen bis auf etwa 15 Kilometer an die Stadt herangerückt. Weit über 200.000 Menschen wurden in Frankreich in Sicherheit gebracht. In Spanien gibt es mehrere Brände im Großraum Madrid und ein weiteres Feuer in der Region Valencia. In seiner mit Spannung erwarteten Rede zum 150. Jubiläum der Bayreuther Festspiele hat der jüdische Publizist Michel Friedmann dazu aufgerufen, sich gegen den Rechtsruck zu stellen. Was muss eigentlich noch passieren, dass wir unsere Demokratie persönlich verteidigen, fragte er im Festspielhaus bei einer Gedenkveranstaltung für während des NS-Regimes verfolgte und ermordete jüdische Musiker.
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1: Ich bin Gregor Jussi Moser. Seit dem Anschlag am Rande des Berliner CSD mit einer Toten und 29 Verletzten gestern Abend hatte die Polizei nach dem 21-jährigen mutmaßlich islamistischen Tatverdächtigen gefahndet. Die Berliner Senatsinnenverwaltung bestätigte jetzt Medienberichte, wonach Abdul B. kürzlich bei einem Polizeieinsatz erschossen worden ist. Er hatte zuvor offenbar Polizisten mit einer Stichwaffe angegriffen. In seiner mit Spannung erwarteten Rede zum 150. Jubiläum der Bayreuther Festspiele hat der jüdische Publizist Michel Friedmann dazu aufgerufen, sich gegen den Rechtsruck zu stellen. Was muss eigentlich noch passieren, dass wir unsere Demokratie persönlich verteidigen, fragte er im Festspielhaus bei einer Gedenkveranstaltung für während des NS-Regimes verfolgte und ermordete jüdische Musiker.
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1: Ich bin Gregor Jussi Moser. Der Tatverdächtige des mutmaßlich islamistischen Anschlags nahe dem CSD in Berlin ist bei einem Polizeieinsatz getötet worden. Das teilte ein Polizeisprecher mit. Aus Berlin berichtet Lea Matschulat.
2: Offenbar war der Verdächtige in eine Kleingartenkolonie geflohen, etwa 40 Autominuten vom Tatort entfernt. Dort konnte die Polizei ihn aufspüren und Abdul B. soll dann versucht haben, die Einsatzkräfte anzugreifen mit einer Stichwaffe. Daraufhin schossen die Polizisten, Abdul B. wurde tödlich verletzt.
1: Bayerns Innenminister Herrmann hat nach dem Anschlag in Berlin angekündigt, die Sicherheitskonzepte für kommende Veranstaltungen im Freistaat prüfen zu lassen. Bei Bedarf werde man die bereits hohen Maßnahmen verstärken, so der CSU-Politiker. In Bayern stehen in den nächsten Wochen zahlreiche CSDs an, unter anderem in Nürnberg, wo heute eine Mahnwache für die Opfer des Anschlags in Berlin abgehalten wurde. Der Umbau der Bundesregierung geht weiter. Wie ein Regierungssprecher mitgeteilt hat, soll der CDU-Politiker Steffen Bilger neuer Bundesverkehrsminister werden. Bislang ist er parlamentarischer Geschäftsführer der Unionsfraktion. Kurz vor dieser Neuigkeit hatte noch Verkehrsminister Schnieder mitgeteilt, er werde bei Kanzler Merz um seine Entlassung bitten. Merz hatte Schnieder schon am Donnerstag darüber informiert, dass er ihn austauschen will. Wer eine Krebserkrankung überstanden hat, soll diese nicht mehr jahrelang zum Beispiel bei Vertragsabschlüssen angeben müssen. Das fordern die SPD-Politiker Klingbeil und Schwesig, die beide selbst Krebserkrankungen überwunden hatten. Den Funke-Medien sagten sie, es dürfe nicht sein, dass die Erkrankung Menschen ein Leben lang bei Versicherungen, Krediten oder im Berufsleben benachteilige. Zur Formel 1. Beim letzten Rennen vor der Sommerpause hat Weltmeister Lando Norris im McLaren den großen Preis von Ungarn gewonnen. Zweiter wurde Red Bull-Pilot Max Verstappen, dritter der aktuelle WM-Spitzenreiter Kimi Antonelli.

0: im Mercedes. Und der slowenische Radstar Tadej Pogacar hat zum 5. Mal die Tour de France gewonnen.
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1: Ich bin Gregor Jussi Moser. Der Tatverdächtige des mutmaßlich islamistischen Anschlags nahe dem CSD in Berlin ist bei einem Polizeieinsatz getötet worden. Das teilte ein Polizeisprecher mit. Aus Berlin berichtet Lea Matschulat.
2: Offenbar war der Verdächtige in eine Kleingartenkolonie geflohen, etwa 40 Autominuten vom Tatort entfernt. Dort konnte die Polizei ihn aufspüren und Abdul B. soll dann versucht haben, die Einsatzkräfte anzugreifen mit einer Stichwaffe. Daraufhin schossen die Polizisten, Abdul B. wurde tödlich verletzt.
1: Bayerns Innenminister Herrmann hat nach dem Anschlag in Berlin angekündigt, die Sicherheitskonzepte für kommende Veranstaltungen im Freistaat prüfen zu lassen. Bei Bedarf werde man die bereits hohen Maßnahmen verstärken, so der CSU-Politiker. In Bayern stehen in den nächsten Wochen zahlreiche CSDs an, unter anderem in Nürnberg, wo heute eine Mahnwache für die Opfer des Anschlags in Berlin abgehalten wurde.
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1: Ich bin Hendrik Daum. Der mutmaßliche Attentäter vom Berliner Christopher Street Day ist tot. Wie die Polizei mitteilte, haben Beamte den 21-Jährigen in einer Kleingartenanlage im Berliner Stadtteil Spandau erschossen. Zuvor habe er Polizisten mit einer Stichwaffe angegriffen. Abdul B. wurde schon länger als islamistischer Gefährder eingestuft. Bei dem Anschlag gestern wurden eine Frau getötet und 29 weitere Menschen teils schwer verletzt. Der CDU-Politiker Steffen Bilger soll neuer Bundesverkehrsminister werden. Bundeskanzler Merz will den bisherigen parlamentarischen Geschäftsführer der Unionsfraktion als Nachfolger von Patrick Schnieder vorschlagen. Schnieder hatte zuvor angekündigt, selbst um seine Entlassung zu bitten. Thomas Bleskin berichtet.
2: Schnieder erklärte, er wolle mit seinem Schritt die Konsequenzen aus den vergangenen Tagen ziehen und einen aus seiner Sicht unwürdigen Zustand beenden. Merz bedauerte nach Angaben seines Sprechers, dass der Wechsel wegen unvorhergesehener Umstände nicht wie geplant kommuniziert worden sei. Bilger gilt in der Union als ausgewiesener Verkehrsexperte. Er saß jahrelang im Verkehrsausschuss und war bereits Staatssekretär im Ministerium.
1: Die Waldbrände in Frankreich und Spanien breiten sich immer weiter aus. In Frankreich nähert sich ein Feuer dem Ballungsraum Bordeaux. Mehr als 40.000 Hektar Land wurden schon zerstört. Mehr als bei allen Waldbränden des vergangenen Jahres in Frankreich zusammen. Auch in Spanien sind die Waldbrände außer Kontrolle. Bei Schlauchbootunfällen in der Isar sind am Wochenende 3 Menschen in Not geraten, sie blieben aber unverletzt. 2 Boote hatten die Anweisung missachtet, das Isarwehr Großhesselohe in Pullach südlich von München zu umgehen. Eine Frau und ein Mann gerieten mit ihrem Schlauchboot in die Wasserwalze unterhalb des Wehrs. Sie waren nach Angaben der Polizei betrunken. Mitfahrer konnten sie aber retten. Ein 22-Jähriger konnte aber nur mit Hilfe von Feuerwehr und Wasserwacht aus der Wasserwalze befreit werden. Beim letzten Formel-1-Rennen vor der Sommerpause hat Weltmeister Lando Norris im McLaren den großen Preis von Ungarn gewonnen. Zweiter wurde Red Bull-Pilot Max Verstappen. Dritter der aktuelle WM-Spitzenreiter Kimi Antonelli im Mercedes. Und der Slowene Tadej Pogacar hat zum 5. Mal die Tour de France gewonnen.
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1: Ich bin Hendrik Daum. Der mutmaßliche Attentäter vom Berliner Christopher Street Day ist tot. Wie die Polizei mitteilte, haben Beamte den 21-Jährigen in einer Kleingartenanlage im Berliner Stadtteil Spandau erschossen. Zuvor habe er Polizisten mit einer Stichwaffe angegriffen. Abdul B. wurde schon länger als islamistischer Gefährder eingestuft. Bei dem Anschlag gestern wurden eine Frau getötet und 29 weitere Menschen teils schwer verletzt. Bei Schlauchbootunfällen in der Isar sind am Wochenende 3 Menschen in Not geraten, sie blieben aber unverletzt. 2 Boote hatten die Anweisung missachtet, das Isarwehr Großhesselohe in Pullach südlich von München zu umgehen. Eine Frau und ein Mann gerieten mit ihrem Schlauchboot in die Wasserwalze unterhalb des Wehrs. Sie waren nach Angaben der Polizei betrunken. Mitfahrer konnten sie aber retten. Ein 22-Jähriger konnte aber nur mit Hilfe von Feuerwehr und Wasserwacht aus der Wasserwalze befreit werden.
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1: Ich bin Hendrik Daum. Der mutmaßliche Attentäter vom Berliner Christopher Street Day ist tot. Wie die Polizei mitteilte, haben Beamte den 21-Jährigen in einer Kleingartenanlage im Berliner Stadtteil Spandau erschossen. Zuvor habe er Polizisten mit einer Stichwaffe angegriffen. Abdul B. wurde schon länger als islamistischer Gefährder eingestuft. Bei dem Anschlag gestern wurden eine Frau getötet und 29 weitere Menschen teils schwer verletzt. Der CDU-Politiker Steffen Bilger soll neuer Bundesverkehrsminister werden. Bundeskanzler Merz will den bisherigen parlamentarischen Geschäftsführer der Unionsfraktion als Nachfolger von Patrick Schnieder vorschlagen. Schnieder hatte zuvor angekündigt, selbst um seine Entlassung zu bitten. Thomas Bleskin berichtet.
2: Schnieder erklärte, er wolle mit seinem Schritt die Konsequenzen aus den vergangenen Tagen ziehen und einen aus seiner Sicht unwürdigen Zustand beenden. Merz bedauerte nach Angaben seines Sprechers, dass der Wechsel wegen unvorhergesehener Umstände nicht wie geplant kommuniziert worden sei. Bilger gilt in der Union als ausgewiesener Verkehrsexperte. Er saß jahrelang im Verkehrsausschuss und war bereits Staatssekretär im Ministerium.
1: Wer eine Krebserkrankung überstanden hat, der soll diese nicht mehr jahrelang zum Beispiel bei Vertragsabschlüssen angeben müssen. Das fordern die SPD-Politiker Klingbeil und Schwesig, die beide selbst Krebserkrankungen überwunden hatten. Den Funke-Medien sagten sie, es dürfe nicht sein, dass die Erkrankung Menschen ein Leben lang bei Versicherungen, Krediten oder im Berufsleben benachteilige. Beim letzten Formel-1-Rennen vor der Sommerpause hat Weltmeister Lando Norris im McLaren den großen Preis von Ungarn gewonnen. Zweiter wurde Red Bull-Pilot Max Verstappen. Dritter der aktuelle WM-Spitzenreiter Kimi Antonelli im Mercedes. Und der Slowene Tadej Pogacar hat zum 5. Mal die Tour de France gewonnen.
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1: Ich bin Hendrik Daum. Der mutmaßliche Attentäter vom Berliner Christopher Street Day ist tot. Wie die Polizei mitteilte, haben Beamte den 21-Jährigen in einer Kleingartenanlage im Berliner Stadtteil Spandau erschossen. Zuvor habe er Polizisten mit einer Stichwaffe angegriffen. Abdul B. wurde schon länger als islamistischer Gefährder eingestuft. Bei dem Anschlag gestern wurden eine Frau getötet und 29 weitere Menschen teils schwer verletzt. Der CDU-Politiker Steffen Bilger soll neuer Bundesverkehrsminister werden. Bundeskanzler Merz will den bisherigen parlamentarischen Geschäftsführer der Unionsfraktion als Nachfolger von Patrick Schnieder vorschlagen. Schnieder hatte zuvor angekündigt, selbst um seine Entlassung zu bitten. Thomas Bleskin berichtet.
2: Schnieder erklärte, er wolle mit seinem Schritt die Konsequenzen aus den vergangenen Tagen ziehen und einen aus seiner Sicht unwürdigen Zustand beenden. Merz bedauerte nach Angaben seines Sprechers, dass der Wechsel wegen unvorhergesehener Umstände nicht wie geplant kommuniziert worden sei. Bilger gilt in der Union als ausgewiesener Verkehrsexperte. Er saß jahrelang im Verkehrsausschuss und war bereits Staatssekretär im Ministerium.
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1: Ich bin Hendrik Daum. Der mutmaßliche Attentäter vom Berliner Christopher Street Day ist tot. Wie die Polizei mitteilte, haben Beamte den 21-Jährigen in einer Kleingartenanlage im Berliner Stadtteil Spandau erschossen. Zuvor habe er die Polizisten mit einer Stichwaffe angegriffen. Abdul B. wurde schon länger als islamistischer Gefährder eingestuft. Bei dem Anschlag wurden eine Frau getötet und 29 weitere Menschen teils schwer verletzt. Bundeskanzler Merz baut sein Kabinett weiter um. Steffen Bilger soll neuer Verkehrsminister werden und damit Patrick Schnieder ablösen. Bilger ist bisher parlamentarischer Geschäftsführer der Unionsfraktion, gilt aber als versiert im Verkehrsbereich. Schnieder war gestern einem Rauswurf durch Merz zuvorgekommen. In einer Mitteilung kündigt er an, selbst um seine Entlassung zu bitten. Nach 8 Monaten im Weltall sind 3 Raumfahrer der ISS wohlbehalten auf die Erde zurückgekehrt. Die Raumkapseln mit 2 russischen Kosmonauten und einem US-Astronauten an Bord landete in der kasachischen Steppe. Trotz des russischen Angriffskriegs gegen die Ukraine arbeiten Russland und die USA auf der ISS weiter zusammen. Bei 2 Schlauchbootunfällen auf der Isar sind am Wochenende 3 Menschen in Not geraten, blieben aber unverletzt. Die Boote hatten die Anweisung missachtet, das Isarwehr Großhesselohe in Pullach südlich von München zu umgehen. Zunächst gerieten eine Frau und ein Mann mit ihrem Schlauchboot in die Wasserwalze unterhalb des Wehrs. Mitfahrern gelang es, sie zu retten. Ein 22-Jähriger allerdings konnte an derselben Stelle nur mit Hilfe der Feuerwehr und Wasserwacht aus der Wasserwalze befreit werden. Beim letzten Formel-1-Rennen vor der Sommerpause hat Weltmeister Lando Norris im McLaren den großen Preis von Ungarn gewonnen. Zweiter wurde Red Bull-Pilot Max Verstappen. Dritter der aktuelle WM-Spitzenreiter Kimi Antonelli im Mercedes. Und der Slowene Tadej Pogacar hat zum 5. Mal die Tour de France gewonnen.
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1: Ich bin Hendrik Daum. Der mutmaßliche Attentäter vom Berliner Christopher Street Day ist tot. Wie die Polizei mitteilte, haben Beamte den 21-Jährigen in einer Kleingartenanlage im Berliner Stadtteil Spandau erschossen. Zuvor habe er die Polizisten mit einer Stichwaffe angegriffen. Abdul B. wurde schon länger als islamistischer Gefährder eingestuft. Bei dem Anschlag wurden eine Frau getötet und 29 weitere Menschen teils schwer verletzt. Bei zwei Schlauchbootunfällen auf der Isar sind am Wochenende drei Menschen in Not geraten, blieben aber unverletzt. Die Boote hatten die Anweisung missachtet, das Isarwehr Großhesselohe in Pullach südlich von München zu umgehen. Zunächst gerieten eine Frau und ein Mann mit ihrem Schlauchboot in die Wasserwalze unterhalb des Wehrs. Mitfahrern gelang es, sie zu retten. Ein 22-Jähriger allerdings konnte an derselben Stelle nur mit Hilfe der Feuerwehr und Wasserwacht aus der Wasserwalze befreit werden.
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1: Ich bin Hendrik Daum. Der mutmaßliche Attentäter vom Berliner Christopher Street Day ist tot. Wie die Polizei mitteilte, haben Beamte den 21-Jährigen in einer Kleingartenanlage im Berliner Stadtteil Spandau erschossen. Zuvor habe er die Polizisten mit einer Stichwaffe angegriffen. Abdul B. wurde schon länger als islamistischer Gefährder eingestuft. Bei dem Anschlag wurden eine Frau getötet und 29 weitere Menschen teils schwer verletzt. Der CDU-Politiker Steffen Bilger soll neuer Bundesverkehrsminister werden. Bundeskanzler Merz will den bisherigen parlamentarischen Geschäftsführer der Unionsfraktion als Nachfolger von Patrick Schnieder vorschlagen. Schnieder hatte zuvor angekündigt, selbst um seine Entlassung zu bitten. Thomas Pleskin berichtet.
2: Schnieder erklärte, er wolle mit seinem Schritt die Konsequenzen aus den vergangenen Tagen ziehen und einen aus seiner Sicht unwürdigen Zustand beenden. Merz bedauerte nach Angaben seines Sprechers, dass der Wechsel wegen unvorhergesehener Umstände nicht wie geplant kommuniziert worden sei. Bilger gilt in der Union als ausgewiesener Verkehrsexperte. Er saß jahrelang im Verkehrsausschuss und war bereits Staatssekretär im Ministerium.
1: Die Waldbrände in Frankreich und Spanien breiten sich immer weiter aus. In Frankreich nähert sich ein Feuer jetzt dem Ballungsraum Bordeaux. Mehr als 40.000 Hektar Land wurden schon zerstört. Das sind mehr als bei allen Waldbränden des vergangenen Jahres in Frankreich zusammen. Auch in Spanien sind die Waldbrände außer Kontrolle. Wer eine Krebserkrankung überstanden hat, der soll diese nicht mehr jahrelang zum Beispiel bei Vertragsabschlüssen angeben müssen. Das fordern die SPD-Politiker Klingbeil und Schwesig, die beide selbst Krebserkrankungen überwunden hatten. Den Funke-Medien sagten sie, es dürfe nicht sein, dass die Erkrankung Menschen ein Leben lang bei Versicherungen, Krediten oder im Berufsleben benachteilige. Beim letzten Formel-1-Rennen vor der Sommerpause hat Weltmeister Lando Norris im McLaren den großen Preis von Ungarn gewonnen. Zweiter wurde Red Bull-Pilot Max Verstappen. Dritter der aktuelle WM-Spitzenreiter Kimi Antonelli im Mercedes. Und der Slowene Tadej Pogacar hat zum 5. Mal die Tour de France gewonnen.
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1: Ich bin Hendrik Daum. Der mutmaßliche Attentäter vom Berliner Christopher Street Day ist tot. Wie die Polizei mitteilte, haben Beamte den 21-Jährigen in einer Kleingartenanlage im Berliner Stadtteil Spandau erschossen. Zuvor habe er die Polizisten mit einer Stichwaffe angegriffen. Abdul B. wurde schon länger als islamistischer Gefährder eingestuft. Bei dem Anschlag wurden eine Frau getötet und 29 weitere Menschen teils schwer verletzt. Der CDU-Politiker Steffen Bilger soll neuer Bundesverkehrsminister werden. Bundeskanzler Merz will den bisherigen parlamentarischen Geschäftsführer der Unionsfraktion als Nachfolger von Patrick Schnieder vorschlagen. Schnieder hatte zuvor angekündigt, selbst um seine Entlassung zu bitten. Thomas Pleskin berichtet.
2: Schnieder erklärte, er wolle mit seinem Schritt die Konsequenzen aus den vergangenen Tagen ziehen und einen aus seiner Sicht unwürdigen Zustand beenden. Merz bedauerte nach Angaben seines Sprechers, dass der Wechsel wegen unvorhergesehener Umstände nicht wie geplant kommuniziert worden sei. Bilger gilt in der Union als ausgewiesener Verkehrsexperte. Er saß jahrelang im Verkehrsausschuss und war bereits Staatssekretär im Ministerium.
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1: Ich bin Hendrik Daum. Der mutmaßliche Attentäter vom Berliner Christopher Street Day ist tot. Wie die Polizei mitteilte, haben SEK-Beamte den 21-Jährigen in einer Kleingartenanlage im Berliner Stadtteil Spandau erschossen. Zuvor habe er die Polizisten mit einer Stichwaffe angegriffen. Abdul B. wurde schon länger als islamistischer Gefährder eingestuft. Bei dem Anschlag wurden eine Frau getötet und 29 weitere Menschen teils schwer verletzt. Bundeskanzler Merz baut sein Kabinett weiter um. Steffen Bilger soll neuer Verkehrsminister werden und damit Patrick Schnieder ablösen. Bilger ist bisher parlamentarischer Geschäftsführer der Unionsfraktion, gilt aber als versiert im Verkehrsbereich. Schnieder war gestern einem Rauswurf durch Merz zuvorgekommen. In einer Mitteilung kündigte er an, selbst um seine Entlassung zu bitten. Nach 8 Monaten im Weltall sind 3 Raumfahrer der ISS wohlbehalten auf die Erde zurückgekehrt. Die Raumkapsel mit 2 russischen Kosmonauten und einem US-Astronauten an Bord landete in der kasachischen Steppe. Trotz des russischen Angriffskriegs gegen die Ukraine arbeiten Russland und die USA auf der ISS weiter zusammen. Wer eine Krebserkrankung überstanden hat, der soll diese nicht mehr jahrelang, zum Beispiel bei Vertragsabschlüssen, angeben müssen. Das fordern die SPD-Politiker Klingbeil und Schwesig, die beide selbst Krebserkrankungen überwunden hatten. Den Funke-Medien sagten sie, es dürfe nicht sein, dass die Erkrankung Menschen ein Leben lang bei Versicherungen, Krediten oder im Berufsleben benachteilige. Der 27-jährige Slowene Tadej Pogacar hat zum 5. Mal die Tour de France gewonnen. Die Schlussetappe hatte über den Pariser Hausberg Montmartre geführt und war wegen der schweren Waldbrände im Land verkürzt worden.
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